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9: Ich bin Hendrik Daum. Die US-Armee hat mit Angriffen auf den Iran begonnen. Das teilte das zuständige US-Regionalkommando in der Nacht mit. Es handelt sich um Angriffe zur so wörtlich Selbstverteidigung wegen des Abschusses eines amerikanischen Kampfhubschraubers durch den Iran in der vergangenen Nacht. Die beiden Piloten blieben bei dem Abschuss unverletzt. US-Präsident Trump hatte danach mit Vergeltung gedroht. Art und Umfang der amerikanischen Angriffe sind zur Stunde noch unklar. Im Gesundheitssektor klafft eine noch größere Lücke als bisher angenommen. Laut Bild-Zeitung sind die Ausgaben der gesetzlichen Krankenkassen von Januar bis März um 7,8% gestiegen. Das Gesundheitsministerium war bislang von nur 6,5% ausgegangen. Das stellt die Bundesregierung vor eine schwere Entscheidung. Entweder verschärft sie die Gesundheitsreform nochmal oder die Beiträge müssen trotz sinkender Leistungen weiter erhöht werden. Es ist ein wichtiger Schritt für die Raumfahrt in Bayern. Das Münchner Start-up ESA Aerospace hat nochmal 270 Millionen Euro eingesammelt. Das Unternehmen will das Geld in die Serienproduktion ihrer Spektrum-Rakete investieren. Bis zu 40 Stück pro Jahr wollen die Münchner herstellen. Bisher hob die Spektrum-Rakete allerdings erst zu einem Testflug im Frühjahr 2025 in Norwegen ab. Der zweite Start hatte sich mehrmals verzögert. Es ist nichts geworden mit dem rein bayerischen Finale in der Basketball-Bundesliga. Bamberg verlor am späten Abend das entscheidende Halbfinal-Playoff-Spiel bei Alba Berlin klar mit 66 zu 97. Um den Meistertitel spielen damit jetzt Berlin und der FC Bayern Basketball.
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6: Ich bin Hendrik Daum. Wird es ein Sommer der Reformen von Steuern über Rente bis Gesundheit? Die Bundesregierung hat sich einiges vorgenommen. Zur Vorbereitung treffen sich die Spitzen der Regierungskoalition heute Abend mit Vertretern der Gewerkschaften und Arbeitgeber. David Riemer berichtet.
7: Die Zeit drängt. Bis zur Sommerpause will die Bundesregierung liefern und ein Reformpaket schnüren. Stand jetzt ist eine Einigung aber noch meilenweit entfernt. Stichwort flexiblere Arbeitszeiten etwa. Unterschiedlicher Meinung sind schwarz-rot auch beim Thema Steuern. Die SPD will die Erbschaftssteuer reformieren, die Union lehnt das kategorisch ab. Die Bundesregierung hofft, dass Wirtschaftsverbände und Gewerkschaften heute Abend mit gemeinsamen Vorschlägen in die Reformdebatte einsteigen.
6: Die US-Armee hat mit Angriffen auf den Iran begonnen. Das teilte das zuständige US-Regionalkommando in der Nacht mit. Es handelt sich um Angriffe, so wörtlich, zur Selbstverteidigung wegen des Abschusses eines amerikanischen Kampfhubschraubers durch den Iran in der vergangenen Nacht. Die beiden Piloten blieben bei dem Abschuss unverletzt. US-Präsident Trump hatte danach mit Vergeltung gedroht. Art und Umfang der amerikanischen Angriffe sind zur Stunde noch unklar. Es ist ein neues Bild für Reisende am Münchner Hauptbahnhof. U-Bahn-Wache, DB Sicherheit, Bundespolizei und die Münchner Polizei sind ab sofort gemeinsam unterwegs als sogenannte Quattro-Streife, jeweils immer einer von ihnen in seiner Uniform. Das Ziel, die Fahrgäste und Besucher sollen sich dadurch sicherer fühlen, das sagt der Leiter der Münchner Bundespolizeiinspektion, Steffen Quaas.
8: Also wir hoffen uns tatsächlich, dass diese Quattro-Streife in besonderer Weise auch wahrgenommen wird. Das ist ein neues Bild, was sich für die Reisenden ergibt. Und die Hoffnung besteht darin, dass eben nicht nur die Kompetenzen gebündelt werden, sondern dass das für den Reisenden auch sozusagen Polizei zum Anfassen oder Sicherheitsakteure zum Anfassen sein werden.
6: Eingesetzt wird die Quattro-Streife jetzt erstmal zweimal pro Woche zu den Stoßzeiten. Es ist am Ende nichts geworden mit dem rhein-bayerischen Finale in der Basketball-Bundesliga. Bamberg verlor am späten Abend das entscheidende Halbfinal-Playoff-Spiel bei Alba Berlin klar mit 66-97. Um den Meistertitel spielen damit jetzt Berlin und der FC Bayern Basketball.
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1: Ich bin Hendrik Daum. Wird es ein Sommer der Reformen von Steuern über Rente bis Gesundheit? Die Bundesregierung hat sich einiges vorgenommen. Zur Vorbereitung treffen sich die Spitzen der Regierungskoalition heute Abend mit Vertretern der Gewerkschaften und Arbeitgeber. David Riemer berichtet.
2: Die Zeit drängt. Bis zur Sommerpause will die Bundesregierung liefern und ein Reformpaket schnüren. Stand jetzt ist eine Einigung aber noch meilenweit entfernt. Stichwort flexiblere Arbeitszeiten etwa. Unterschiedlicher Meinung sind schwarz-rot auch beim Thema Steuern. Die SPD will die Erbschaftssteuer reformieren, die Union lehnt das kategorisch ab. Die Bundesregierung hofft, dass Wirtschaftsverbände und Gewerkschaften heute Abend mit gemeinsamen Vorschlägen in die Reformdebatte einsteigen.
1: Die US-Armee hat mit Angriffen auf den Iran begonnen. Das teilte das zuständige US-Regionalkommando in der Nacht mit. Es handele sich um Angriffe so wörtlich zur Selbstverteidigung wegen des Abschusses eines amerikanischen Kampfhubschraubers durch den Iran in der vergangenen Nacht. Die beiden Piloten blieben bei dem Abschuss unverletzt. US-Präsident Trump hatte danach mit Vergeltung gedroht. Art und Umfang der amerikanischen Angriffe sind zur Stunde noch unklar. Es ist ein neues Bild für Reisende am Münchner Hauptbahnhof. U-Bahn-Wache, DB Sicherheit, Bundespolizei und die Münchner Polizei sind ab sofort gemeinsam unterwegs als sogenannte Quattro-Streife, jeweils immer einer von ihnen in seiner Uniform. Das Ziel, die Fahrgäste und Besucher sollen sich dadurch sicherer fühlen, das sagt der Leiter der Münchner Bundespolizeiinspektion, Steffen Quaas.
3: Also wir hoffen uns tatsächlich, dass diese Quattro-Streife in besonderer Weise auch wahrgenommen wird. Das ist ein neues Bild, was sich für die Reisenden ergibt. Und die Hoffnung besteht darin, dass eben nicht nur die Kompetenzen gebündelt werden, sondern dass das für den Reisenden auch sozusagen Polizei zum Anfassen oder Sicherheitsakteure zum Anfassen sein werden.
1: Eingesetzt wird die Quattro-Streife jetzt erstmal zweimal pro Woche zu den Stoßzeiten. Es ist am Ende nichts geworden mit dem rein bayerischen Finale in der Basketball-Bundesliga. Bamberg verlor am späten Abend das entscheidende Halbfinal-Playoff-Spiel bei Alba Berlin klar mit 66-97. Um den Meistertitel spielen damit jetzt Berlin und der FC Bayern Basketball.
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6: Ich bin Hendrik Daum. Selten stand eine Gesundheitsministerkonferenz von Bund und Ländern so unter Beschuss wie die heute in Hannover. Bundesweit protestieren Lobbygruppen und Gewerkschaften gegen die geplanten Sparmaßnahmen im Gesundheitssystem. Mehr von Thomas Thunfeld.
7: Arztpraxen, Krankenhäuser und die Pharmaindustrie, bei ihnen soll der Rotstift massiv angesetzt werden. Mehr als 16 Milliarden Euro sollen kommendes Jahr durch die Gesundheitsreform eingespart werden, damit rote Zahlen im Gesundheitssystem und höhere Beiträge für die Versicherten verhindert werden. Die Gewerkschaften warnen dagegen vor Krankenhausschließungen, wenn die Kliniken mit weniger Geld auskommen sollen, und der Verband der Hausärzte vor spürbaren Folgen für die Versorgung der Kranken.
6: Die US-Armee hat Luftangriffe auf den Iran geflogen, das teilte das zuständige US-Regionalkommando in der Nacht mit. Es handelte sich um Angriffe zur, so wörtlich, Selbstverteidigung wegen des Abschusses eines amerikanischen Kampfhubschraubers durch den Iran in der vergangenen Nacht. Die beiden Piloten blieben bei dem Abschuss unverletzt. US-Präsident Trump hatte danach mit Vergeltung gedroht. Art und Umfang der amerikanischen Angriffe sind zur Stunde noch unklar. Es ist ein wichtiger Schritt für die Raumfahrt in Bayern. Das Münchner Startup ESA Aerospace hat nochmal 270 Millionen Euro eingesammelt. Das Unternehmen will das Geld in die Serienproduktion ihrer Spektrumrakete investieren. Bis zu 40 Stück pro Jahr wollen die Münchner herstellen. Allerdings hob die Spektrumrakete bisher nur zu einem Testflug im Frühjahr 2025 in Norwegen ab. Alba Berlin hat mit einem klaren 97-66 Sieg gegen die Bamberg Baskets das Finale um die deutsche Basketballmeisterschaft erreicht. Die Berliner gewannen am späten Abend die Best-of-Five-Serie mit 3:2 und treffen jetzt ab Freitag auf Titelverteidiger FC Bayern München.
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7: Ich bin Hendrik Daum. Selten stand eine Gesundheitsministerkonferenz von Bund und Ländern so unter Beschuss wie die heute in Hannover. Bundesweit protestieren Lobbygruppen und Gewerkschaften gegen die geplanten Sparmaßnahmen im Gesundheitssystem. Mehr von Thomas Thunfeld.
8: Arztpraxen, Krankenhäuser und die Pharmaindustrie. Bei ihnen soll der Rotstift massiv angesetzt werden. Mehr als 16 Milliarden Euro sollen kommendes Jahr durch die Gesundheitsreform eingespart werden, damit rote Zahlen im Gesundheitssystem und höhere Beiträge für die Versicherten verhindert werden. Die Gewerkschaften warnen dagegen vor Krankenhausschließungen, wenn die Kliniken mit weniger Geld auskommen sollen, und der Verband der Hausärzte vor spürbaren Folgen für die Versorgung der Kranken.
7: Die US-Armee hat Luftangriffe auf den Iran geflogen, das teilte das zuständige US-Regionalkommando in der Nacht mit. Es handelte sich um Angriffe zur, so wörtlich, Selbstverteidigung wegen des Abschusses eines amerikanischen Kampfhubschraubers durch den Iran in der vergangenen Nacht. Die beiden Piloten blieben bei dem Abschuss unverletzt. US-Präsident Trump hatte danach mit Vergeltung gedroht. Art und Umfang der amerikanischen Angriffe sind zur Stunde noch unklar. Es ist ein wichtiger Schritt für die Raumfahrt in Bayern. Das Münchner Startup ESA Aerospace hat nochmal 270 Millionen Euro eingesammelt. Das Unternehmen will das Geld in die Serienproduktion ihrer Spektrumrakete investieren. Bis zu 40 Stück pro Jahr wollen die Münchner herstellen. Allerdings hob die Spektrumrakete bisher nur zu einem Testflug im Frühjahr 2025 in Norwegen ab. Alba Berlin hat mit einem klaren 97-66 Sieg gegen die Bamberg Baskets das Finale um die deutsche Basketballmeisterschaft erreicht. Die Berliner gewannen am späten Abend die Best-of-Five-Serie mit 3:2 und treffen jetzt ab Freitag auf Titelverteidiger FC Bayern München.
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0: Wird es ein Sommer der Reformen? Von Steuern über Rente bis Gesundheit. Die Bundesregierung hat sich einiges vorgenommen. Zur Vorbereitung treffen sich die Spitzen der Regierungskoalition heute Abend mit Vertretern der Gewerkschaften und Arbeitgeber. David Riemer berichtet.
1: Die Zeit drängt. Bis zur Sommerpause will die Bundesregierung liefern und ein Reformpaket schnüren. Stand jetzt ist eine Einigung aber noch meilenweit entfernt. Stichwort flexiblere Arbeitszeiten etwa. Unterschiedlicher Meinung sind Schwarz-Rot auch beim Thema Steuern. Die SPD will die Erbschaftssteuer reformieren, die Union lehnt das kategorisch ab. Die Bundesregierung hofft, dass Wirtschaftsverbände und Gewerkschaften heute Abend mit gemeinsamen Vorschlägen in die Reformdebatte einsteigen.
0: Die zum 1. Juli geplante Diätenerhöhung der Bundestagsabgeordneten wird ausfallen. Aus Kreisen der schwarz-roten Koalition heißt es, Union und SPD wollen dazu morgen einen Gesetzentwurf ins Parlament einbringen. Es gehe darum, in wirtschaftlich schwierigen Zeiten ein Sparsignal an die Bevölkerung zu senden. Es ist ein neues Bild für Reisende am Münchner Hauptbahnhof. U-Bahn-Wache, DB Sicherheit, Bundespolizei und Münchner Polizei sind ab sofort gemeinsam unterwegs als sogenannte Quattro-Streife, jeweils immer einer von ihnen in seiner Uniform. Das Ziel, die Fahrgäste sollen sich dadurch sicherer fühlen, das sagt der Leiter der Münchner Bundespolizeiinspektion Steffen Quaas.
2: Also wir hoffen uns tatsächlich, dass diese Quattro-Streife in besonderer Weise auch wahrgenommen wird. Das ist ein neues Bild, was sich für die Reisenden ergibt. Und die Hoffnung besteht darin, dass eben nicht nur die Kompetenzen gebündelt werden, sondern dass das für den Reisenden auch sozusagen Polizei zum Anfassen oder Sicherheitsakteure zum Anfassen sein werden.
0: Eingesetzt wird die Quattro-Streife jetzt erstmal zweimal pro Woche zu den Stoßzeiten. Es ist am Ende nichts geworden mit dem rein bayerischen Finale in der Basketball-Bundesliga. Bamberg verlor am späten Abend das entscheidende Halbfinal-Playoff-Spiel bei Alba Berlin klar mit 66 zu 97. Um den Meistertitel spielen damit jetzt Berlin und der FC Bayern Basketball.
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16: Ich bin Hendrik Daum. Einen schönen guten Morgen. Wird es ein Sommer der Reformen von Steuern über Rente bis Gesundheit? Die Bundesregierung hat sich einiges vorgenommen. Zur Vorbereitung treffen sich die Spitzen der Regierungskoalition heute Abend mit Vertretern der Gewerkschaften und Arbeitgeber. David Riemer berichtet.
17: Die Zeit drängt. Bis zur Sommerpause will die Bundesregierung liefern und ein Reformpaket schnüren. Stand jetzt ist eine Einigung aber noch meilenweit entfernt. Stichwort flexiblere Arbeitszeiten etwa. Unterschiedlicher Meinung sind Schwarz-Rot auch beim

0: Thema Steuern. Die SPD will die Erbschaftssteuer reformieren, die Union lehnt das kategorisch ab. Die Bundesregierung hofft, dass Wirtschaftsverbände und Gewerkschaften heute Abend mit gemeinsamen Vorschlägen in die Reformdebatte einsteigen.
1: Die zum 1. Juli geplante Diätenerhöhung der Bundestagsabgeordneten wird ausfallen. Aus Kreisen der schwarz-roten Koalition heißt es, Union und SPD wollen dazu morgen einen Gesetzentwurf ins Parlament einbringen. Es gehe darum, in wirtschaftlich schwierigen Zeiten ein Sparsignal an die Bevölkerung zu senden. Es ist ein neues Bild für Reisende am Münchner Hauptbahnhof. U-Bahn-Wache, DB Sicherheit, Bundespolizei und Münchner Polizei sind ab sofort gemeinsam unterwegs als sogenannte Quattro-Streife, jeweils immer einer von ihnen in seiner Uniform. Das Ziel, die Fahrgäste sollen sich dadurch sicherer fühlen, das sagt der Leiter der Münchner Bundespolizeiinspektion Steffen Quaas.
2: Also wir hoffen uns tatsächlich, dass diese Quattro-Streife in besonderer Weise auch wahrgenommen wird. Das ist ein neues Bild, was sich für die Reisenden ergibt. Und die Hoffnung besteht darin, dass eben nicht nur die Kompetenzen gebündelt werden, sondern dass das für den Reisenden auch sozusagen Polizei zum Anfassen oder Sicherheitsakteure zum Anfassen sein werden.
1: Eingesetzt wird die Quattro-Streife jetzt erstmal zweimal pro Woche zu den Stoßzeiten. Es ist am Ende nichts geworden mit dem rein bayerischen Finale in der Basketball-Bundesliga. Bamberg verlor am späten Abend das entscheidende Halbfinal-Playoff-Spiel bei Alba Berlin klar mit 66-97. Um den Meistertitel spielen damit jetzt Berlin und der FC Bayern Basketball.
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8: Genau 6 Uhr.
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11: Ich bin Moritz Einzel. Guten Morgen. Selten stand eine Gesundheitsministerkonferenz von Bund und Ländern so unter Beschuss wie die heute in Hannover. Bundesweit protestieren Lobbygruppen und Gewerkschaften gegen die geplanten Sparmaßnahmen im Gesundheitssystem. Mehr von Thomas Thonfeld.
12: Arztpraxen, Krankenhäuser und die Pharmaindustrie, bei ihnen soll der Rotstift massiv angesetzt werden. Mehr als 16 Milliarden Euro sollen kommendes Jahr durch die Gesundheitsreform

eingespart werden, damit rote Zahlen im Gesundheitssystem und höhere Beiträge für die Versicherten verhindert werden. Die Gewerkschaften warnen dagegen vor Krankenhausschließungen, wenn die Kliniken mit weniger Geld auskommen sollen, und der Verband der Hausärzte vor spürbaren Folgen für die Versorgung der Kranken.

0: Gründung einer neuen Spezialeinheit, der Bavarian Wildfire Task Force. Diese Einheit soll speziell für Waldbrände ausgerüstet und geschult werden. Als Beispiel nennt die SPD den langwierigen Einsatz am Saurüsselkopf in den Chiemgauer Alpen, wo hunderte Kräfte wochenlang gegen ein schwer zugängliches Feuer kämpften. Alba Berlin hat mit einem klaren 97:66 Sieg gegen die Bamberg Baskets das Finale um die deutsche Basketballmeisterschaft erreicht. Die Berliner setzten sich damit in der Best-of-Five-Serie mit 3:2 durch und treffen jetzt ab Freitag auf Titelverteidiger FC Bayern München.
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2: Mit Anna-Kathrin. Nach dem Messervorfall am Kronbeck-Gymnasium in Aschaffenburg ist jetzt ein Urteil gefallen. Der 25-jährige Angeklagte wurde zu 2 Jahren und 4 Monaten Haft verurteilt. Er hatte im Juni vergangenen Jahres Schüler mit einem Messer bedroht. Verletzt wurde niemand. Trotzdem war die Lage damals hochsensibel. Die tödliche Messerattacke im Schöntalpark lag erst wenige Monate zurück. 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
4: Irgendwie macht der Sommer so jetzt nicht wirklich Spaß, aber es wird auch irgendwann hoffentlich noch besser, so das wollte ich sagen. Viele graue Wolken sind natürlich heute unterwegs. Allgemein werden es nur 18 Grad am Nachmittag, jetzt aktuell sind es gerade mal 14 und der Galaxy-Wettertrend, es bleibt die Tage so, wie es jetzt heute ist und gewesen sein wird und am Samstag schaut es aber schon ein bisschen besser aus, klarer am Himmel dann und mehr Sonne bei über 20 Grad wenigstens. Ne? Dann kommt der Sommer ein bisschen zurück.
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2: Guten Morgen auf die Straßen, da ist alles entspannt. Ich habe einen Blitzer für euch, der steht noch in Zellhausen auf der Babenhäuser Straße. Wenn ihr Richtung Babenhausen fahrt, sind 30 erlaubt. Falls ihr unterwegs was entdecken solltet, dann meldet euch gerne bei uns. 0800 007 0076. Gute Fahrt euch.
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0: nach 6 Uhr. Das isländische Superfood Skyr gibt's jetzt auch als Schuh.
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0: Felix hier, guten Morgen. Nochmal zur Einordnung. Skyr ist irgendwas zwischen Joghurt und Quark. Viel Protein ist drin, angeblich saugesund und wird gehypt ohne Ende. Da hat sich der Schuhhersteller New Balance gedacht, warum nicht einfach mit auf den Zug aufspringen. Deswegen gibt's jetzt den Skyr Sneaker. Keine Sorge, da steckt kein Joghurt im Schuh. Es geht um die Farbe, so ein cremiges, milchiges Weiß, das an Skyr erinnern soll. Im Gegensatz zum knalligen Rheinweiß wirkt dieser Ton deutlich weicher, wärmer und entspannter. Also erst war Skyr nur auf unseren Frühstückstischen, dann inflationär auf TikTok, in vielen Läden daher ausverkauft und jetzt wird ein Schuh draus. Der neue New Balance Sneaker im cremigen Skyr-Design. Frische neue Trends habe ich immer für euch da um diese Zeit. Schönen Mittwoch jetzt. 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

0: 6.19 Uhr.
1: Ja, Augsburg kommt jetzt vielleicht nur auf die 2 in Anführungsstrichen, aber lässt trotzdem München hinter sich.
2: 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Darüber spricht Bayern heute.
1: Felix hier, guten Morgen. Der neue Glücksatlas ist da. Dort landet Augsburg auf einem starken 2. Platz unter den 40 größten Städten Deutschlands. Die Krone hat sich das thüringische Erfurt geschnappt. Weniger gut sieht's dagegen für die beiden größten Städte Bayerns aus. München kommt nur auf Platz 24, Nürnberg sogar nur auf Platz 35. Dabei gelten München und Nürnberg eigentlich als besonders attraktiv und wirtschaftlich stark. Doch genau das zeigt die Studie. Geld und Wohlstand allein machen Menschen nicht automatisch glücklicher. Die Forscher sagen, dass vor allem das Gemeinschaftsgefühl und die Verbundenheit mit dem eigenen Wohnort eine wichtige Rolle spielen. Für Augsburg ist das auf jeden Fall ein Grund zur Freude. Platz 2 deutschlandweit kann sich sehen lassen.
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Honestly. 4:57. Ihr werdet jetzt aufwachen. Guten Morgen, Felix hier. Mittwochmorgen mit der Galaxy Morning Show und sehr guter Musik von Miles Smith, einem Newcomer, der auch mit Ed Sheeran ordentlich auf Tour ist. Zusammen mit Niall Horan, einem One Direction Ex-Mitglied, hat er sich zusammengetan und eine wunderschöne Single rausgehauen. Drive Safe gibt's in knapp 10 Minuten für euch. Und rein geht's mit Harry Styles, aktueller American Girls, hier auf Radio Galaxy. Die besten aktuellen Hits gleich.

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10: Aktuell am Morgen um die 12 Grad. Später werden es dann ungefähr noch 18 Grad. Das ist jetzt nicht wirklich das, was ich mir unter einem Sommer vorstelle, aber es könnte auch irgendwann mal besser werden. Jetzt schauen wir uns noch erstmal an, was die dicken Wolken machen. Genau, die lassen es ab und zu mal runterregnen. Beim Galaxy-Wettertrend sieht es die folgenden Tage nicht wirklich anders als heute aus. Es bleibt überwiegend wolkig und regnerisch. Maximal 17 Grad haben wir morgen. Aber am Wochenende, da knacken wir wahrscheinlich auch mal wieder die 20-Grad-Marke und die Sonne, die schaut häufiger mal wieder vorbei. Na. Geht doch.
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12: Guten Morgen auf die Straßen, da ist alles entspannt. Ich habe einen Blitzer für euch. Der steht noch in Zellhausen auf der Babenhäuser Straße. Wenn ihr Richtung Babenhausen fahrt, sind 30 erlaubt. Falls ihr unterwegs was entdecken solltet, dann meldet euch gerne bei uns. 0800 007 0076. Gute Fahrt euch.
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0: 6.37 Uhr. Wie kann etwas gruselig, aber auch spaßig gleichzeitig sein? Genau.
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0: Felix hier, guten Morgen. Ich grusel mich deswegen vom Produkte raten, weil ich es eigentlich nie hinbekomme, auf die richtige Lösung zu kommen. Deswegen brauche ich natürlich unbedingt euch. Es geht um eine Produktbewertung aus dem Internet. Die werdet ihr gleich hören von meinem Kollegen Dippy. Und das ist die allereinzigste, wie man so schön sagt, Information, anhand der wir auf ein gesuchtes Produkt kommen sollen. Achtung, das ist die Bewertung.
3: Verarbeitung okay, Funktion mit 2 Stufen. Klingt zwar wie ein startendes Raumschiff, erledigt seinen Job aber erstaunlich gründlich. Hat so viel Zug, dass einmal sogar das L weg war.
0: Es klingt wie so ein fancy Handstaubsauger vielleicht, aber wer bin ich, ne? Ich habe wirklich gar keine Ahnung. So, noch einmal hören wir rein.
3: Verarbeitung okay, Funktion mit 2 Stufen. Klingt zwar wie ein startendes Raumschiff, erledigt seinen Job aber erstaunlich gründlich. Hat so viel Zug, dass einmal sogar das L weg war.
0: Also ich glaube nicht, dass es ein Raumschiff sein kann, deswegen helft mir gerne mal aus. 0800 007 0076. Ich freue mich sehr, wenn ihr fleißig mitratet. Das macht immer Riesenspaß mit euch und ich stehe dann vielleicht nicht ganz so blöd da. Die Auflösung dann in einer knappen Stunde hier auf Radio Galaxy.
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0: 6.42 Uhr.
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0: 6.49 Uhr.
1: Boah, eine Freundin von mir ist aktuell gerade auf der spanischen Insel Ibiza und da sehe ich nur Sonnenschein und sehr warme Temperaturen. Alle rennen in Bikini und Badehose rum und machen Party und ich sitze hier im Studio und schaue raus aus dem Fenster und sehe immer wieder graue Wolken und es werden auch keine 20 Grad heute mehr. Deswegen holen wir uns das Ibiza-Feeling jetzt einfach mal in unsere Frühschicht, hätte ich gesagt. Der Mittwochmorgen jetzt mit feinstem Sound von Gordo und Renier Sonnefeld mit Loco Loco, die besten aktuellen Hits nur hier auf Radio Galaxy. So.

0: 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Schön, dass ihr da seid. Hier ist die Aufwach. Wie sage ich, das Aufwachkommando von Radio Galaxy, also Felix mit der Galaxy Morning Show. Ich habe sehr gute Musik für euch, Leonie mit Don't Worry in knapp 10 Minuten. Dann haben wir noch Alex Warren. Leute, dieser Mann schreibt Love Songs wie kein zweiter. So ein Talent. Ich liebe seine Tracks, seine Musik und Fever Dream insbesondere, weil Ordinary war cool, aber Fever Dream, der hat jetzt nochmal einen draufgesetzt. Ne? Der hat ein bisschen mehr Drive, da kommen wir auch ein bisschen mehr in Schwung an so einem Mittwochmorgen. Also Hälfte der Woche ist schon im Kasten. Für die Musik ist auch gesorgt. Perfekt. Um kurz nach 7 dann mit Alex Warren gehen wir wieder rein hier auf Radio Galaxy. Die besten aktuellen Hits gleich.
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6: 7:01.
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9: Ich bin Moritz Einzel. Guten Morgen. Spargel- und Spitzenpolitik. Auf dem Tegeler See in Berlin hat am Abend die Spargelfahrt stattgefunden. Das ist eine Tradition des konservativen Seeheimer Kreises der SPD. Diesmal waren auch Unionspolitiker mit dabei. Bayerns Ministerpräsident Söder von der CSU und CDU-Generalsekretär Linnemann.
10: Was ich einfach schätze, auch an dieser Koalition, ja, wir sind manchmal weit entfernt von den Inhalten. Aber wir gehen anständig und vernünftig miteinander um.
9: Freundliche Worte vor einem Spitzentreffen der Koalition heute im Kanzleramt mit Arbeitgebern und

0: Gewerkschaften, da geht es um die geplanten Sozialreformen. Nach dem Abschuss eines US-Militärhubschraubers haben die USA Vergeltungsschläge auf Ziele im Iran ausgeführt. Die Angriffe erfolgten auf Anordnung von Präsident Trump, erklärte das für den Nahen Osten zuständige Regionalkommando des US-Militärs. Der Bericht von Tina Eck.
1: Die USA sprechen von einer verhältnismäßigen Antwort auf ungerechtfertigte iranische Aggression. Die Angriffe werden...
0: Da geht es um die geplanten Sozialreformen. Nach dem Abschuss eines US-Militärhubschraubers haben die USA Vergeltungsschläge auf Ziele im Iran ausgeführt. Die Angriffe erfolgten auf Anordnung von Präsident Trump, erklärte das für den Nahen Osten zuständige Regionalkommando des US-Militärs. Der Bericht von Tina Eck.
1: Die USA sprechen von einer verhältnismäßigen Antwort auf ungerechtfertigte iranische Aggression.

0: allzu früh im Jahr in Westeuropa beobachtet worden seien. Das teilte der Klimadienst Copernicus mit. Der portugiesische Star-Coach José Mourinho wird wieder Trainer beim spanischen Fußballrekordmeister Real Madrid. Das hat sein bisheriger Verein Benfica Lissabon bestätigt. Demnach beträgt die Ablösesumme 15 Millionen Euro. Mourinho, auch bekannt als The Special One, hatte die Königlichen aus Madrid bereits zwischen 2010 und 2013 trainiert.
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2: Mit Anna-Kathrin. Nach dem Messervorfall am Kronbeck-Gymnasium in Aschaffenburg ist jetzt ein Urteil gefallen. Der 25-jährige Angeklagte wurde zu 2 Jahren und 4 Monaten Haft verurteilt. Er hatte im Juni vergangenen Jahres Schüler mit einem Messer bedroht. Verletzt wurde niemand. Trotzdem war die Lage damals hochsensibel. Die tödliche Messerattacke im Schöntalpark lag erst wenige Monate zurück. 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
2: Das ist heute richtig frisch im Gegensatz zu den letzten Tagen. Also 9 Grad messen wir aktuell bei euch in Klingenberg und 10 sind es rund um Mempris. Dazu heute viele Wolken, vor allem am Vormittag. Später schaut ab und zu mal die Sonne raus und gegen Nachmittag kann es dann hier und da auch noch mal ein paar kleine Regenschauer geben. Die Höchsttemperaturen heute liegen bei 16 Grad. Morgen wird es dann ähnlich, maximal 18 Grad sind möglich. Dazu ein Mix aus Sonne und Wolken, zwischendurch auch immer mal wieder ein paar kleine Schauer möglich.
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2: Guten Morgen auf die Straßen. Ich habe aktuell einen Blitzer für euch. Der steht noch in Zellhausen auf der Babenhäuser Straße. Wenn ihr Richtung Babenhausen fahrt, vor der Bushaltestelle, da sind 30 erlaubt. Falls ihr unterwegs noch einen Blitzer entdeckt, dann gebt uns gerne Bescheid. 0800 007 0076. Ich wünsche euch eine gute und sichere Fahrt.
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0: 10 nach 7. Vor kurzem haben sie noch Rock am Ring und Rock im Park geheadlined. Und jetzt starten sie einfach mal ihre Einzelhandelskarriere.
1: 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Darüber spricht Bayern heute.
0: Felix hier, guten Morgen. Linkin Park eröffnen zu ihrer Allianz Arena Tour einen Pop-Up-Store zusammen mit dem FC Bayern München. Der Store hat ab heute bis Samstag offen, mitten in München hinterm Hauptbahnhof. Also genau gesagt in der Arnulfstraße 195. Aber natürlich wird es mit den limitierten Merch auch in der Allianz Arena geben. Vermutlich wird es Trikots geben, aber öffentlich ist das alles noch nicht. Das werden wir erst ab Eröffnung heute um 11 Uhr dann erfahren. Schönen Mittwoch jetzt. 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

0: Uhr 17. Heute startet endlich der neue Steven Spielberg-Film über eins meiner Lieblingsthemen. Ob es wirklich Aliens jetzt schon im Geheimen auf der Erde geben könnte?
1: Ich sehe sie vor mir.
2: Was hast du gestohlen?
1: Geheimnisse. Die Menschen haben ein Recht auf die Wahrheit.

Gänsehaut. Felix, ja, guten Morgen. Star-Filmemacher Steven Spielberg hat mal wieder einen rausgehauen. Sein neuestes Meisterwerk Disclosure Day, der Tag der Wahrheit, feiert heute Kinostart in Deutschland. Ich bin super hyped auf den Film und werde den auf jeden Fall im Kino anschauen. Es geht um die USA und ihre knapp 80 Jahre alten Alien-Geheimakten, die jetzt endlich veröffentlicht werden sollen, damit die Menschen auf der Erde verstehen, wieso gerade richtig verrückte Sachen passieren, weil anscheinend sind die Aliens schon da. Beim aktuellen Wetter werden wir alle, glaube ich, Bock auf Kino haben. Dessen bin ich mir sicher. Disclosure Day von Steven Spielberg wäre auf jeden Fall mein heißester Filmtipp für euch diese Woche.

0: 6 Minuten vor 7:30.
1: Guten Morgen, hier ist Felix von der Galaxy Morning Show und ich freue mich, dass ihr da seid, weil ich habe ein bisschen was für euch vorbereitet. Wir zocken noch diese nächste halbe Stunde eine Runde Produkte raten mit einer Produktbewertung aus dem Internet. Sollen wir alle zusammen herausfinden, um welches Produkt es sich handelt. Macht ganz guten Spaß. Und Somber haben wir auch in der Playlist mit Homewrecker. Der Typ ist gerade mal Anfang 20 und klingt schon so, als würde er seit 50 Jahren Musik machen. Also ein sehr guter Retro-Sound, der schön knackig modern produziert ist. Und rein geht's mit Kamrads aktueller Hug Yourself um kurz nach 7:30 hier auf Radio Galaxy. Die besten aktuellen Hits gleich.
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6: Das ist heute richtig frisch im Gegensatz zu den letzten Tagen. Also 9 Grad messen wir aktuell bei euch in Klingenberg und 10 sind es rund um Mempris. Dazu heute viele Wolken, vor allem am Vormittag. Später schaut ab und zu mal die Sonne raus und gegen Nachmittag kann es dann hier und da auch noch mal ein paar kleine Regenschauer geben. Die Höchsttemperaturen heute liegen bei 16 Grad. Morgen wird es dann ähnlich, maximal 18 Grad sind möglich. Dazu ein Mix aus Sonne und Wolken, zwischendurch auch immer mal wieder ein paar kleine Schauer möglich.
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6: Guten Morgen auf die Straßen. Ich habe aktuell einen Blitzer für euch. Der steht noch in Zellhausen auf der Babenhäuser Straße. Wenn ihr Richtung Babenhausen fahrt, vor der Bushaltestelle, da sind 30 erlaubt. Falls ihr unterwegs noch einen Blitzer entdeckt, dann gebt uns gerne Bescheid. 0800 007 0076. Ich wünsche euch eine gute und sichere Fahrt.
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0: 7.36 Uhr.
1: Felix hier, guten Morgen. Ich habe bahnbrechende News. Die Bahn hat die Eröffnung vom neuen Bahnhof Stuttgart 21 jetzt von 2021 auf 2031 verschoben. Gratulation an dieser Stelle. Die Ankündigung kommt gut 5 Jahre zu spät.
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0: 9:39 Uhr.
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0: Uhr 46.
1: Schönen Mittwochmorgen euch. Hier ist Radio Galaxy, der Felix hier. Wir gönnen uns jetzt einen sehr leckeren Track von Tame Impala, einer australischen Indie-Band, und Jenny, einer K-Pop-Sängerin. Ihr seht schon, das ist eine wilde Mischung. Der Song heißt Dracula und hat das Netz komplett eingenommen und wird jetzt euch schön durch den Morgen schicken, weil so cool werdet ihr euch bei kaum einem anderen Song vorm Spiegel fühlen. Also jetzt schnell die passenden Klamotten raussuchen, dann werdet ihr diesen Tag richtig einnehmen können. Das bin ich mir sicher. 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

0: spreche mir jetzt hier das Bein nicht alleine. Es ist wunderbar, dass ihr alle dabei seid. Ich brauche euch wirklich dringend.
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0: Felix hier, guten Morgen und guten Morgen, Dippi.
3: Wunderschönen guten Morgen.
0: Jeden Mittwoch zocken wir eine Runde Produkte raten. Anhand einer einzigen Produktbewertung aus dem Internet soll ich auf die Lösung kommen, welches Produkt gesucht wird. Ist natürlich Quatsch. Ich brauche euch aber erstmal, Dippi, worum geht's heute?
3: Verarbeitung okay, Funktion mit 2 Stufen. Klingt zwar wie ein startendes Raumschiff, erledigt seinen Job aber erstaunlich gründlich. Hat so viel Zug, dass einmal sogar das L weg war.
0: Ich muss kurz an so einen alten Computer denken. Ja, vielleicht will den ja jemand kaufen, gebraucht. Die haben ja manchmal so laute Lüftungen. Das klingt ja auch wie ein startendes Raumschiff, aber ich glaube, das ist...
3: Aber es ist eine tolle Idee zumindest.
0: Ja!
3: Aber es ist leider nicht richtig.
0: Okay, na gut. Leute, wir brauchen euch einmal noch die Produktbewertung, bitte.
3: Verarbeitung okay, Funktion mit 2 Stufen. Klingt zwar wie ein startendes Raumschiff, erledigt seinen Job, aber erstaunlich gründlich. Hat so viel Zug, dass einmal sogar das L weg war.
0: Kostenlos mitspielen per WhatsApp-Sprachnachricht oder kurzen Anruf 0800 007 0076. Diana.
4: Mit den 2 Knöpfen und die Schnelligkeit, das hat mich jetzt ein bisschen sofort an Induktionsherd erinnern lassen.
3: Okay, ein Induktionsherd wie ein startendes Raumschiff. Weiß ich nicht, vielleicht bei Star Trek. Nein, sind die so
0: ich
3: laut?
0: Ich hab einen, ja, die machen manchmal so, wenn der Topf irgendwie so ein bisschen schief drauf ist.
3: Wie machen
0: ich
3: die?
0: Mach's jetzt nicht nochmal.
3: Nein, ist falsch, leider.
0: Christiana.
5: Ich würde jetzt sagen, so ein Staubsaugerroboter oder so.
3: Ah, ja.
5: Das ist saukrass. Und ein L, vielleicht hat er mal irgendwie einen Buchstaben von irgendwo von der Wand gerissen, dadurch, dass er so, ja, einfach so zu so kräftig war.
0: Wow.
3: Wer hat ein L an der Wand hängen? Also die Tendenz. Die Tendenz war schon richtig, aber ist auch nicht die richtige Lösung.
0: Dann haben wir noch den Edi.
6: Ja, also ich hätte gesagt, ein Dyson-Staubsauger.
0: Wie kommst du da drauf?
6: Ach, ich weiß nicht. Die sind auch immer laut und hören sich in diesen Chats an. Deswegen kaufe ich mir keinen.
3: Wo gibt's ein L zum Beispiel? Wo gibt's ein L?
0: In der Buchstabensuppe.
3: Ja, aber wo gibt's noch ein L zum Beispiel? Computertastatur.
0: Ah, guck mal, mein Computer. Okay, wir kommen der Sache näher. Ja, ja, ja.
3: Was, wenn da das L dann weg ist, ist es
0: Stopp,
3: was?
0: Stopp, sag nichts mehr. Es ist ein Computertastatur-Mini-Staubsauger.
3: Ja! Ja!
0: Mit viel von eurer Hilfe. Aber vielen Dank, dass ihr alle mitgemacht habt. Das Produkteraten gibt's jeden Mittwoch. Hier auf Radio Galaxy.
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10: Punkt 8 Uhr.
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13: Ich bin Moritz Einzel. Guten Morgen. Das US-Militär hat neue Angriffe auf den Iran ausgeführt. Laut Präsident Trump handelt es sich um Vergeltung für die Attacke auf einen amerikanischen Kampfhubschrauber. Deswegen seien iranische Flugabwehrstellungen und Radaranlagen angegriffen worden. Die iranische Führung griff daraufhin wiederum US-Stützpunkte in Bahrain und Jordanien an. Unter Sozialdemokraten haben sich gestern bei einer Bootstour in Berlin mehrere Unionspolitiker gemischt. An der Spargelfahrt des konservativen Seeheimer Kreises der SPD haben CDU-Generalsekretär Linnemann, Außenminister Wadefuhl und Bayerns Ministerpräsident Söder teilgenommen. Der CSU-Chef sagte in Gegenwart von SPD-Chef Klingbeil:
14: Wir beide sagen immer, wir müssen uns nicht gegenseitig überzeugen. Er wird kein CSUler mehr und ich werde auch sicher kein Sozi. Aber wir haben eine gemeinsame Verantwortung Basis. Und dann müssen wir gucken, wie wir am Ende Kompromisse finden.
13: Auf Kompromisse kommt es jetzt vor allem an bei der breiten Reformagenda der Koalition. Heute Abend gibt es ein Spitzentreffen im Kanzleramt mit Arbeitgebern und Gewerkschaften. Eine neue Spezialeinheit gegen Waldbrände, das fordert die SPD im Bayerischen Landtag. Eine Bavarian Wildfire Task Force soll gegen die immer häufigeren Waldbrände ankämpfen, so die Idee. Als Beispiel für die Dringlichkeit nannte die SPD-Abgeordnete Feichtmeier den Waldbrand am Saurüsselkopf in den Chiemgauer Alpen. Die deutschen Fußballerinnen haben die WM-Quali erfolgreich abgeschlossen. Das Team von Bundestrainer Christian Wück gewann das letzte Spiel in Slowenien mit 2:0. Die WM-Teilnahme im kommenden Jahr in Brasilien hatten die deutschen Frauen schon vor dem Spiel sicher. Und

0: Alba Berlin ist dem FC Bayern in die Finalserie um die deutsche Basketballmeisterschaft gefolgt. Die Berliner gewannen das entscheidende Playoff-Halbfinale gegen Bamberg mit 97-66.
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2: Mit Anna-Kathrin. Nach dem Messervorfall am Kronberg-Gymnasium in Aschaffenburg ist jetzt ein Urteil gefallen. Der 25-jährige Angeklagte wurde zu
0: dem FC Bayern in die Finalserie um die deutsche Basketballmeisterschaft gefolgt. Die Berliner gewannen das entscheidende

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2: Das ist heute richtig frisch im Gegensatz zu den letzten Tagen. Also 9 Grad messen wir aktuell bei euch in Klingenberg und 10 sind es rund um Mömpris. Dazu heute viele Wolken, vor allem am Vormittag. Später schaut ab und zu mal die Sonne raus und gegen Nachmittag kann es dann hier und da auch noch mal ein paar kleine Regenschauer geben. Die Höchsttemperaturen heute liegen bei 16 Grad. Morgen wird es dann ähnlich. Maximal 18 Grad sind möglich. Dazu ein Mix aus Sonne und Wolken. Zwischendurch auch immer mal wieder ein paar kleine Schauer möglich.
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2: Guten Morgen auf die Straßen. Ich habe aktuell einen Blitzer für euch. Der steht noch in Zellhausen auf der Babenhäuser Straße, wenn ihr Richtung Babenhausen fahrt. Vor der Bushaltestelle, da sind 30 erlaubt. Falls ihr unterwegs noch einen Blitzer entdeckt, dann gebt uns gerne Bescheid. 0800 007 0076. Ich wünsche euch eine gute und sichere Fahrt.
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0: 11.
1: Das isländische Superfood Skyr gibt's jetzt auch als Schuh.
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1: Felix hier, guten Morgen. Nochmal zur Einordnung. Skyr ist irgendwas zwischen Joghurt und Quark. Viel Protein ist drin, angeblich saugesund und wird gehypt ohne Ende. Da hat sich der Schuhhersteller New Balance gedacht, warum nicht einfach mit auf den Zug aufspringen. Deswegen gibt's jetzt den Skyr Sneaker. Keine Sorge, da steckt kein Joghurt im Schuh. Es geht um die Farbe, so ein cremiges, milchiges Weiß, das an Skyr erinnern soll. Im Gegensatz zum knalligen Rheinweiß wirkt dieser Ton deutlich weicher, wärmer und entspannter. Also erst war Skyr nur auf unseren Frühstückstischen, dann inflationär auf TikTok, in vielen Läden daher ausverkauft und jetzt wird ein Schuh draus. Der neue New Balance Sneaker im cremigen Skyr-Design. Frische neue Trends habe ich immer für euch da um diese Zeit. Schönen Mittwoch jetzt. 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

0: München hinter sich.
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0: Felix, guten Morgen. Der neue Glücksatlas ist da. Dort landet Augsburg auf einem starken zweiten Platz unter den 40 größten Städten Deutschlands. Die Krone hat sich das thüringische Erfurt geschnappt. Weniger gut sieht's dagegen für die beiden größten Städte Bayerns aus. München kommt nur auf Platz 24, Nürnberg sogar nur auf Platz 35. Dabei gelten München und Nürnberg eigentlich als besonders attraktiv und wirtschaftlich stark. Doch genau das zeigt die Studie. Geld und Wohlstand allein machen Menschen nicht automatisch glücklicher. Die Forscher sagen, dass vor allem das Gemeinschaftsgefühl und die Verbundenheit mit dem eigenen Wohnort eine wichtige Rolle spielen. Für Augsburg ist das auf jeden Fall ein Grund zur Freude. Platz 2 deutschlandweit kann sich sehen lassen.
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0: 5 Minuten vor 9:30.
1: Servus und schönen Mittwochmorgen euch. Hier ist die Galaxy Morning Show mit Felix. Freue mich sehr, dass ihr dabei seid. Und ich freue mich sehr, euch die aktuelle von Olivia Rodrigo zu spielen. Es sind ja so viele alte Songs von allen möglichen Künstlern, selbst von Michael Jackson, aktuell in den Top 5 der Charts. Und da ist aktuelle Musik ja, irgendwie tut sie sich da schwer, ne? Aber Olivia Rodrigo, die kämpft sich da fleißig durch die Top 10 durch. Mit Drop Dead hören wir in knapp 10 Minuten. Und New Religion von Bibi Rexha gibt's um 9:45. Warum? Weil das der geilste und fetteste und energiegeladenste Clubbanger ist, den man sich nur vorstellen kann. Steckt auch noch ein cooler Sample drin. Und dann haben wir doch alles, was wir brauchen, gleich hier auf Radio Galaxy, die besten aktuellen Hits.
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4: Das ist heute richtig frisch im Gegensatz zu den letzten Tagen. Also 9 Grad messen wir aktuell bei euch in Klingenberg und 10 sind es rund um Mempris. Dazu heute viele Wolken, vor allem am Vormittag. Später schaut ab und zu mal die Sonne raus und gegen Nachmittag kann es dann hier und da auch noch mal ein paar kleine Regenschauer geben. Die Höchsttemperaturen heute liegen bei 16 Grad. Morgen wird es dann ähnlich. Maximal 18 Grad sind möglich. Dazu ein Mix aus Sonne und Wolken. Zwischendurch auch immer mal wieder ein paar kleine Schauer möglich.
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4: Guten Morgen auf die Straßen. Ich habe aktuell einen Blitzer für euch. Der steht noch in Zellhausen auf der Babenhäuser Straße, wenn ihr Richtung Babenhausen fahrt. Vor der Bushaltestelle, da sind 30 erlaubt. Falls ihr unterwegs noch einen Blitzer entdeckt, dann gebt uns gerne Bescheid. 0800 007 0076. Ich wünsche euch eine gute und sichere Fahrt.
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0: 8.36 Uhr.
1: Wie kann etwas gruselig, aber auch spaßig gleichzeitig sein? Genau.
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1: Felix hier, guten Morgen. Ich grusel mich deswegen vom Produkte raten, weil ich es eigentlich nie hinbekomme, auf die richtige Lösung zu kommen. Deswegen brauche ich natürlich unbedingt euch. Es geht um eine Produktbewertung aus dem Internet. Die werdet ihr gleich hören von meinem Kollegen Dippy. Und das ist die allereinzigste, wie man so schön sagt, Information, anhand der wir auf ein gesuchtes Produkt kommen sollen. Achtung, das ist die Bewertung.
4: Verarbeitung okay, Funktion mit 2 Stufen. Klingt zwar wie ein startendes Raumschiff, erledigt seinen Job aber erstaunlich gründlich. Hat so viel Zug, dass einmal sogar das L weg war.
1: Es klingt wie so ein fancy Handstaubsauger vielleicht, aber wer bin ich, ne? Ich habe wirklich gar keine Ahnung. So, noch einmal hören wir rein.
4: Verarbeitung okay, Funktion mit 2 Stufen. Klingt zwar wie ein startendes Raumschiff, erledigt seinen Job aber erstaunlich gründlich. Hat so viel Zug, dass einmal sogar das L weg war.
1: Also ich glaube nicht, dass es ein Raumschiff sein kann, deswegen helft mir gerne mal aus. 0800 007 0076. Ich freue mich sehr, wenn ihr fleißig mitratet. Das macht immer Riesenspaß mit euch und ich stehe dann vielleicht nicht ganz so blöd da. Die Auflösung dann in einer knappen Stunde hier auf Radio Galaxy.

0: 8.41 Uhr.
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0: 8:47 Uhr.
1: UK-Rap ist ja eigentlich schon so ein bisschen auf die Fresse, ne? Felix hier, guten Morgen. Aber Rapper Dave hat gezeigt, das geht auch anders. Er ist wirklich ein Romantiker. Zusammen mit Thames, der Sängerin, hat er sich zusammengetan für einen Song, der von euch überall für irgendwelche Postings benutzt wird. Vor allem für Love-Postings. Ich stelle mir das ja auch so vor, ne? Der Song ist bestimmt so entstanden, weil die beiden durch eine verregnete Seitengasse mit flackernden Laternen durchgelaufen sind. Nach einem Date in der Bar, es ist 2 Uhr morgens und jetzt kuscheln sie sich irgendwie unterm Regenschirm noch zusammen. Passt auch gut zum heutigen Tag.

0: muss ich sagen. Ne? Dieses verregnete Wetter, das können wir auch feiern mit Raindance von Dave und Tams. 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

0: 8:51 Uhr.
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0: 5 Minuten vor 9. Schön, dass ihr da seid. Hier ist die Galaxy Morning Show für euren Mittwochmorgen. Nur die besten aktuellen Hits. Ich bring euch schön in die Frühschicht rein mit ganz entspanntem K-Pop von BTS mit Swim in knapp 10 Minuten. Und dann habe ich noch Harry Styles mit seiner aktuellen American Girls. All seine Freunde sind wohl in irgendwelche amerikanischen Girls verliebt. Was er genau damit meint, wird er euch gleich selber erzählen um kurz nach 9. Hier auf Radio Galaxy die besten aktuellen Hits gleich.
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4: Ich bin Moritz Einzel. Guten Morgen. Die Bundesregierung steht enorm unter Druck. In den nächsten Wochen soll sie der Erwartung gerecht werden, ein großes Reformpaket zu schnüren. Arbeitsmarkt, Steuern, Rente, es sind die dicken Fische des Gemeinwesens, um die es da geht. Ein wichtiger Schritt heute ist ein Treffen mit den Sozialpartnern im Kanzleramt. Arbeitgeber und Gewerkschaften sollen ihren Senf dazugeben. Die Präsidentin des Sozialverbandes VDK, Bentele, wünscht sich:
5: Wir brauchen wirklich mal eine gute Geschichte, ein gutes Narrativ, dass dieser Sozialstaat Teil unserer Lösung ist und nicht vor allem unser großes Problem. Und das geht mir im Moment in allen öffentlichen Diskussionen viel zu viel unter.
4: Das sagte Bentele im ZDF. Mit konkreten Ergebnissen ist heute Abend aber noch nicht zu rechnen. In Bonn beginnt heute ein Prozess, in dem es um Corona-Masken geht. Ein Hamburger Unternehmen fordert vom Bund mehr als 460 Millionen Euro. Die Firma war in der Pandemie nach eigenen Angaben vom damaligen Gesundheitsminister Spahn beauftragt worden, Masken zu liefern. Der Auftrag wurde zurückgezogen. Das betroffene Unternehmen sah aber bereits einen Kaufvertrag abgeschlossen. Der Ukraine-Krieg wird für Russland immer unerträglicher. Diese Einschätzung hat Kanzler Merz in der Unionsfraktion abgegeben. Das berichtet die Rheinische Post unter Berufung auf Sitzungsteilnehmer. Demnach erklärte Merz, Russland verliere inzwischen im fünften Monat in Folge mehr als 30.000 Soldaten pro Monat. Das habe massive Auswirkungen auf die wirtschaftliche Leistungsfähigkeit Russlands. Man müsse daher mit der Hilfe für die Ukraine durchhalten, so der Kanzler. Nichts ist es geworden mit dem rein bayerischen Finale in der Basketball-Bundesliga. Bamberg verlor am Abend das entscheidende Playoff-Halbfinale bei Alba Berlin, klar mit 66 zu 97. Die Finalserie um den Meistertitel bestreiten nun Berlin und der FC Bayern Basketball.
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6: Mit Anna-Kathrin. Nach dem Messervorfall am Kronberg-Gymnasium in Aschaffenburg ist jetzt ein Urteil gefallen. Der 25-jährige Angeklagte wurde zu 2 Jahren und 4 Monaten Haft verurteilt. Er hatte im Juni vergangenen Jahres Schüler mit einem Messer bedroht. Verletzt wurde niemand. Trotzdem war die Lage damals hochsensibel. Die tödliche Messerattacke im Schöntalpark lag erst wenige Monate zurück. 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
6: Wir starten mit vielen Wolken rein in diesen Mittwoch. Dazu ist es heute auch recht frisch und ungemütlich. 13 Grad haben wir aktuell in Amorbach, genauso auch in Gelnhausen. Später im Laufe des Tages werden es maximal 16, also viel ist da nicht drin heute. Und ab dem Mittag, da zieht es dann auch ein bisschen mehr mit Regenwolken zu. Hier und da sind dann auch ein paar Gewitter möglich.
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6: Da habe ich ein paar Blitzer für euch. Einer steht in Mülheim auf der Schillerstraße, wenn ihr Richtung Hanau fahrt. Am Tegut sind 30 erlaubt. Wenn ihr von Rotenbuch Richtung Walderschaff unterwegs seid, an der Kreuzung zur Abfahrt Rotenbuch, ist eine 60er-Zone. Und in Zellhausen auf der Babenhäuser Straße, wenn ihr Richtung Babenhausen fahrt, da sind 30 erlaubt. Falls ihr unterwegs noch was seht, dann meldet euch gerne bei uns. 0800 007 0076.
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0: und jetzt starten sie einfach mal ihre Einzelhandelskarriere.
1: 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Darüber spricht Bayern heute.
0: Felix hier, guten Morgen. Linkin Park eröffnen zu ihrer Allianz Arena Tour einen Pop-Up-Store zusammen mit dem FC Bayern München. Der Store hat ab heute bis Samstag offen, mitten in München hinterm Hauptbahnhof. Also genau gesagt in der Arnulfstraße 195. Aber natürlich wird es mit den limitierten Merch auch in der Allianz Arena geben. Vermutlich wird es Trikots geben, aber öffentlich ist das alles noch nicht. Das werden wir erst ab Eröffnung heute um 11 Uhr dann erfahren. Schönen Mittwoch jetzt. 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

0: 9.18 Uhr. Heute startet endlich der neue Steven Spielberg-Film über eins meiner Lieblingsthemen. Ob es wirklich Aliens jetzt schon im Geheimen auf der Erde geben könnte?
1: Ich sehe sie vor mir.
2: Was hast du gestohlen?
1: Geheimnisse. Die Menschen haben ein Recht auf die Wahrheit.
0: Gänsehaut. Felix, ja, guten Morgen. Star-Filmemacher Steven Spielberg hat mal wieder einen rausgehauen. Sein neuestes Meisterwerk, Disclosure Day, der Tag der Wahrheit, feiert heute Kinostart in Deutschland. Ich bin super hyped auf den Film und werde den auf jeden Fall im Kino anschauen. Es geht um die USA und ihre knapp 80 Jahre alten Alien-Geheimakten, die jetzt endlich veröffentlicht werden sollen, damit die Menschen auf der Erde verstehen, wieso gerade richtig verrückte Sachen passieren, weil anscheinend sind die Aliens schon da. Beim aktuellen Wetter werden wir alle, glaube ich, Bock auf Kino haben. Dessen bin ich mir sicher. Disclosure Day von Steven Spielberg wäre auf jeden Fall mein heißester Filmtipp für euch diese Woche. 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

0: 5 Minuten vor 9:30. Wunderschönen Mittwochmorgen, die Galaxy Morning Show hier mit Felix. Und es sieht gut aus. Ich kann euch die Hymne aller Frühaufsteher spielen. Vielleicht ist das dann schon mal eure Vesperpause. 5 a.m. von Michael Schulte in knapp 10 Minuten. Und rein geht's mit dem Mann, dem ich glaube ich aktuell am allerbesten zutraue, Love Songs zu schreiben und rauszubringen, die wirklich immer zum Hit werden. Wir kennen ihn noch von Ordinary. Es ist Alex Warren. Ordinary ist aber so ein bisschen. Ein bisschen entspannter und langsamer. A Fever Dream, das ist schon ein etwas wilderer Ritt. Gleich hier für euch im kurz nach 9:30 die besten aktuellen Hits auf Radio Galaxy gleich.
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15: Wir starten mit vielen Wolkenreihen in diesen Mittwoch. Dazu ist es heute auch recht frisch und ungemütlich. 13 Grad haben wir aktuell in Amorbach, genauso auch in Gelnhausen. Später im Laufe des

0: Tages wären es maximal 16, also viel ist da nicht drin heute. Und ab dem Mittag, da zieht es dann auch ein bisschen mehr mit Regenwolken zu. Hier und da sind dann auch ein paar Gewitter möglich.
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0: Da habe ich ein paar Blitzer für euch. Einer steht in Mülheim auf der Schillerstraße, wenn ihr Richtung Hanau fahrt. Am T, gut, sind 30 erlaubt. Wenn ihr von Rotenbuch Richtung Walderschaff unterwegs seid, an der Kreuzung zur Abfahrt Rotenbuch, ist eine 60er-Zone. Und in Zellhausen auf der Babenhäuser Straße, wenn ihr Richtung Babenhausen fahrt, da sind 30 erlaubt. Falls ihr unterwegs noch was seht, dann meldet euch gerne bei uns. 0800 007 0076.
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0: zwei Minuten nach 9:30.
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0: 6 Minuten nach halb 10.
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0: 9.40 Uhr.
1: Felix hier, guten Morgen. Ich habe bahnbrechende News. Die Bahn hat die Eröffnung vom neuen Bahnhof Stuttgart 21 jetzt von 2021 auf 2031 verschoben. Gratulation an dieser Stelle. Die Ankündigung kommt gut 5 Jahre zu spät.
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0: 9.46 Uhr.
1: Ich breche mir jetzt hier das Bein nicht alleine. Es ist wunderbar, dass ihr alle dabei seid. Ich brauche euch wirklich dringend.
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1: Felix hier, guten Morgen und guten Morgen, Dippi.
4: Wunderschönen guten Morgen.
1: Jeden Mittwoch zocken wir eine Runde Produkte raten. Anhand einer einzigen Produktbewertung aus dem Internet soll ich auf die Lösung kommen, welches Produkt gesucht wird. Ist natürlich Quatsch. Ich brauche euch aber erstmal, Dippi, worum geht's heute?
4: Verarbeitung okay, Funktion mit zwei Stufen. Klingt zwar wie ein startendes Raumschiff, erledigt seinen Job aber erstaunlich gründlich. Hat so viel Zug, dass einmal sogar das L weg war.
1: Ich muss kurz an so einen alten Computer denken. Ja, vielleicht will den ja jemand kaufen, gebraucht. Die haben ja manchmal so laute Lüftungen. Das klingt ja auch wie ein startendes Raumschiff, aber ich glaube, das ist...
4: Aber es ist eine tolle Idee zumindest.
1: Ja!
4: Aber es ist leider nicht richtig.
1: Okay, na gut. Leute, wir brauchen euch einmal noch die Produktbewertung, bitte.
4: Verarbeitung okay, Funktion mit zwei Stufen. Klingt zwar wie ein startendes Raumschiff, erledigt seinen Job, aber erstaunlich gründlich. Hat so viel Zug, dass einmal sogar das L weg war.
1: Kostenlos mitspielen per WhatsApp-Sprachnachricht oder kurzen Anruf 0800 007 0076. Diana.
5: Mit den zwei Knöpfen und die Schnelligkeit, das hat mich jetzt ein bisschen sofort an Induktionsherd erinnern lassen.
4: Mhm. Okay, ein Induktionsherd wie ein startendes Raumschiff. Weiß ich nicht, vielleicht
1: hast du
4: bei Star Trek. Nein, sind die so
1: ich
4: laut?
1: Ich hab einen, ja, die machen manchmal, wenn der Topf irgendwie so ein bisschen schief drauf ist.
4: Wie machen
1: ich
4: die?
1: Mach's jetzt nicht nochmal.
4: Nein, ist falsch, leider.
1: Christiana.
6: Ich würde jetzt sagen, so ein Staubsaugerroboter oder so.
4: Ah, ja.
6: Das ist saukrass. Und ein L, vielleicht hat er mal irgendwie einen Buchstaben von irgendwo von der Wand gerissen, dadurch, dass er so, ja, einfach so kräftig war.
1: Wow.
4: Wer hat ein L an der Wand hängen? Also die Tendenz war schon richtig, aber ist auch nicht die richtige Lösung.
1: Dann haben wir noch den Edi.
7: Ja, also ich hätte gesagt, ein Dyson-Staubsauger.
1: Wie kommst du da drauf?
7: Ah, ich weiß nicht. Die sind auch immer laut und hören sich mit diesen Jets an. Deswegen kaufe ich mir keinen.
4: Wo gibt's ein L zum Beispiel? Wo gibt's ein L?
1: In der Buchstabensuppe.
4: Ja, aber wo gibt's noch ein L zum Beispiel? Computertastatur.
1: Ah, guck mal, mein Computer. Okay, wir kommen der Sache näher. Ja, ja, ja.
4: Was, wenn da das L dann weg ist, ist es
1: Stopp,
4: was dann?
1: Sag nichts mehr. Es ist ein Computertastatur-Mini-Staubsauger.
4: Ja!
1: Mit viel von eurer Hilfe. Aber vielen Dank, dass ihr alle mitgemacht habt. Das Produkteraten gibt's jeden Mittwoch. Hier auf Radio Galaxy.

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6: Ich bin Moritz Einzel. Die Spitzen der Bundesregierung treffen sich heute mit Vertretern von Gewerkschaften und Arbeitgebern. Im Kanzleramt soll es um Reformen gehen, vor allem in den Bereichen Arbeit, Soziales und Steuern. Unionsfraktionsvize Müller sagte im ZDF, es gebe eine Gewissheit, der Wohlstand sei nicht für die nächsten Generationen gesichert.
7: Und wenn wir diese Gewissheit uns allen wieder vor Augen führen, dann gilt es, Strukturreformen gemeinsam anzugehen, damit der Sozialstaat, die Errungenschaft der Gewerkschaften, der Arbeitnehmervertreter, der ich mit angehöre, überhaupt in Zukunft noch finanzierbar ist. Brauchen wir Wirtschaftswachstum, wir müssen rote Linien überwinden, aufeinander zugehen und das ist ein guter Auftakt heute.
6: Entscheidungen sollen heute noch keine getroffen werden. Dafür ist für den 1. Juli eine Sitzung des Koalitionsausschusses geplant. Krankenhäuser und Gewerkschaften machen heute mobil gegen die von der Bundesregierung geplanten Sparmaßnahmen in der gesetzlichen Krankenversicherung. Verdi plant Demos in 5 bayerischen Städten, in Würzburg, Deggendorf, München, Nürnberg und Kempten. Die Proteste sind Teil von bundesweiten Aktionen. Ein immer größerer Teil der neuen Wohngebäude in Deutschland wird mit Wärmepumpen beheizt. Knapp 3/4 der fast 59.000 Wohngebäude, die letztes Jahr gebaut wurden, nutzen hauptsächlich Wärmepumpen für Heizenergie. Das hat das Statistische Bundesamt mitgeteilt. Binnen 10 Jahren hat sich der Anteil damit mehr als verdoppelt. In Mexiko beginnt morgen die Fußball-Weltmeisterschaft mit der Partie Mexiko gegen Südafrika. Wegen der WM-Eröffnung fällt in Mexiko-Stadt an allen Schulen und Unis der Unterricht aus. Zudem sollen Bundesbedienstete nach Möglichkeit Homeoffice machen. Ein entsprechendes Dekret hat die mexikanische Präsidentin Sheinbaum unterzeichnet. Dadurch soll ein Verkehrschaos vermieden werden.
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8: Mit Anna-Kathrin. Nach dem Messervorfall am Kronbeck-Gymnasium in Aschaffenburg ist jetzt ein Urteil gefallen. Der 25-jährige Angeklagte wurde zu 2 Jahren und 4 Monaten Haft verurteilt. Er hatte im Juni vergangenen Jahres Schüler mit einem Messer bedroht. Verletzt wurde niemand. Trotzdem war die Lage damals hochsensibel. Die tödliche Messerattacke im Schöntalpark lag erst wenige Monate zurück. 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
8: Wir starten mit vielen Wolken rein in diesen Mittwoch. Dazu ist es heute auch recht frisch und ungemütlich. 13 Grad haben wir aktuell in Amorbach, genauso auch in Gelnhausen. Später im Laufe des Tages werden es maximal 16, also viel ist da nicht drin heute. Und ab dem Mittag, da zieht es dann auch ein bisschen mehr mit Regenwolken zu. Hier und da sind dann auch ein paar Gewitter möglich.
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8: Da habe ich ein paar

0: Blitzer für euch. Einer steht in Mülheim auf der Schillerstraße, wenn ihr Richtung Hanau fahrt. Am Tegut sind 30 erlaubt. Wenn ihr von Rotenbuch Richtung Walderschaff unterwegs seid, an der Kreuzung zur Abfahrt Rotenbuch, ist eine 60er-Zone. Und in Zellhausen auf der Babenhäuser Straße, wenn ihr Richtung Babenhausen fahrt, da sind 30 erlaubt. Falls ihr unterwegs noch was seht, dann meldet euch gerne bei uns. 0800 007 0076.
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Hier ist Radio Galaxy mit Marvin bei der Arbeit. Schön, dass ihr dabei seid. Bin ein bisschen enttäuscht von dem Wetter da draußen. Ich hatte mir nämlich vor ein paar Tagen eine neue Luftmatratze bestellt. Sehr, sehr cool. Sie hat die Form von einer Prosecco-Flasche. Ich fand das so lustig. Ja, jetzt muss ich leider noch ein bisschen warten, bis das Ding auf dem Badesee in Einsatz geht. Aber am Wochenende soll es ja besser werden. Bis dahin bleibt die noch im Karton und dann freuen wir uns hoffentlich auf ein paar wärmere Tage jetzt. Schon mal einstimmen in Sommerfeeling mit dem besten aktuellen Hits auch bei der Arbeit. Jetzt mal ein bisschen abfeiern. Hier ist Taylor Swift mit ihrem Mega-Erfolg Opalite. Ihr seid bei Radio Galaxy.

0: geht's durch den Vormittag. Hier ist Radio Galaxy bei der Arbeit mit Marvin. Freue mich, dass ihr mit dabei seid. Ah, Mittwoch, der ein oder andere hat einen kleinen Hänger im Büro. Ist ja für viele auch die erste Arbeitswoche nach dem Urlaub, oder? Ihr schafft das. Holt euch noch einen Kaffee und von uns gibt's die besten aktuellen Hits gleich. Somber mit Homewrecker, richtig cooler Sound aus New York. Und Save My Love ist mit am Start. Kygo, Khalid und Griffin. Alles gleich in der nächsten halben Stunde auf Radio Galaxy.
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6: Wir starten mit vielen Wolken rein in diesen Mittwoch. Dazu ist es heute auch recht frisch und ungemütlich. 13 Grad haben wir aktuell in Amorbach, genauso auch in Gelnhausen. Später im Laufe des Tages werden es maximal 16, also viel ist da nicht drin heute. Und ab dem Mittag, da zieht es dann auch ein bisschen mehr mit Regenwolken zu. Hier und da sind dann auch ein paar Gewitter möglich.
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6: Da habe ich ein paar Blitzer für euch. Einer steht in Mülheim auf der Schillerstraße, wenn ihr Richtung Hanau fahrt, am Tegut sind 30 erlaubt. Wenn ihr von Rotenbuch Richtung Walderschaff unterwegs seid, an der Kreuzung zur Abfahrt Rotenbuch, ist eine 60er-Zone. Und in Zellhausen auf der Babenhäuser Straße, wenn ihr Richtung Babenhausen fahrt, da sind 30 erlaubt. Falls ihr unterwegs noch was seht, dann meldet euch gerne bei uns. 0800 007 0076.
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Morgen startet endlich die Fußball-Weltmeisterschaft. Hier ist Radio Galaxy mit Marvin und ich bin schon völlig on fire. Ich habe schon Fähnchen gekauft, dann so einen ganz komischen Wachsmalstift, mit dem man sich die Deutschlandfahne auf die Backe schmieren kann. Ich bin dabei. Das ganze Jahr kein Fußballfan, aber zur WM kommen sie alle aus ihren Löchern, ne? Ich bin einer davon. Wir müssen aber noch ein bisschen warten. Unser deutsches Team geht nämlich erst am 14. Juni an den Start. Aber morgen dann das große Eröffnungsspiel um 21 Uhr deutscher Zeit in Mexico City. Ne? Der ein oder andere sitzt da bestimmt auch vorm Fernseher und freut sich schon sehr. Habt einen schönen Mittwoch. Wir bringen euch jetzt erstmal gut durch den Arbeitstag mit den besten aktuellen Hits. Hier kommt eine Runde Leonie. Don't worry auf Radio Galaxy.

Katy Perry geht gerade wieder durch die Decke, aber mit einem relativ alten Song. Hier ist Radio Galaxy. The One That Got Away habe ich letztens gehört und dachte mir, hä? Das ist doch eine alte Nummer von ihr. Ja, aber wird gerade super gehypt, feiert so ein bisschen auch auf Social Media ein ordentliches Comeback. Zu Recht, ist auch eine richtig gute Nummer. Deswegen auch wieder einer der besten aktuellen Hits. Kleiner Flashback. Hier ist Radio Galaxy.

0: kurz vor 11, ihr seid bei Radio Galaxy bei der Arbeit mit Marvin. Schön, dass ihr eingeschaltet habt. Gleich volle Power auf dem Weg Richtung Mittagspause. Vielleicht kommt die bald mit einer schönen Quarkschnecke vom Bäcker. Und bis dahin gibt's von uns die besten aktuellen Hits. Gleich volle Power, Bibi Rexha, New Religion und Ed Sheeran mit entspannten Vibes. Azizam, alles gleich nach 11 auf Radio Galaxy.
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5: Ich bin Oliver Urbanke. In Deutschland könnte es Engpässe bei Blutkonserven geben, weil der Kreis der Blutspender schrumpft. Davor warnen die Blutspendedienste des Deutschen Roten Kreuzes vor dem Weltblutspendetag am 14. Juni. Mehr davon von Katrin Müller.
6: In der Generation der Babyboomer ist der Anteil der Menschen, die regelmäßig Blut spenden, besonders groß. Wegen individueller Vorerkrankungen scheiden viele Ältere aber aus dem Pool aus und Jüngere halten sich eher zurück. Deshalb wird der Kreis der Spender kleiner. Ein Problem vor allem bei saisonbedingten Engpässen.
5: Krankenhäuser und Gewerkschaften machen heute mobil gegen die von der Bundesregierung geplanten Sparmaßnahmen in der gesetzlichen Krankenversicherung. Verdi plant Demos in 5 bayerischen Städten, in Würzburg, Deggendorf, München, Nürnberg und Kempten. Die Proteste sind Teil von bundesweiten Aktionen. Ein immer größerer Teil der neuen Wohngebäude in Deutschland wird mit Wärmepumpen beheizt. Knapp 3/4 der fast 59.000 Wohngebäude, die letztes Jahr gebaut wurden, nutzen hauptsächlich Wärmepumpen für Heizenergie. Das hat das Statistische Bundesamt mitgeteilt. Binnen 10 Jahren hat sich der Anteil damit mehr als verdoppelt. Der portugiesische Starcoach José Mourinho wird wieder Trainer beim spanischen Fußballrekordmeister Real Madrid. Das hat sein bisheriger Verein Benfica Lissabon bestätigt. Demnach beträgt die Ablösesumme 15 Millionen Euro. Mourinho, auch bekannt als The Special One, hatte die Königlichen aus Madrid bereits zwischen 2010 und 2013 trainiert.
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7: Mit Anna-Kathrin. Fast einen Tag lang waren Kollenberg, Eschau und Mönchberg ohne Internet und Festnetz. Jetzt ist klar, warum. An der Schleusenbaustelle in Freudenberg ist bei Tiefbohrarbeiten ein Hauptkabel beschädigt worden. Seit gestern Nachmittag ist die Störung behoben. Mobiltelefone waren von dem Ausfall nicht betroffen. 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
8: Mit vielen Wolken geht's durch diesen Mittwochvormittag. 17 Grad sind heute maximal drin. Immer wieder ziehen mal kleinere oder größere Regenschauer durch. Sonne vielleicht am Nachmittag ein bisschen. Schon sehr bewölkt heute. Der Radio Galaxy Wettertrend die nächsten Tage auch durchwachsen. Aber Vorfreude aufs Wochenende. Mehr Sonne, über 20 Grad.
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7: Auf den Straßen ist alles entspannt, aber Achtung, es wird geblitzt. Wenn ihr von Rotenbuch Richtung Walderschaff fahrt, an der Kreuzung Abfahrt Rotenbuch ist 60 erlaubt. In Mülheim auf der Schillerstraße Richtung Hanau am Tegut in der 30er-Zone. Und in Zellhausen, wenn ihr Richtung Babenhausen fahrt, auch hier sind 30 erlaubt. Falls ihr unterwegs noch was seht, dann meldet euch gerne bei uns. 0800 007 0076. Gute Fahrt euch.
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0: Vorfreude aufs Wochenende. Hier ist Radio Galaxy mit Marvin. Da ist endlich wieder schönes Wetter angesagt. Michael ist in der Leitung. Hast du schon was Schönes geplant für die über 20 Grad und endlich mehr Sonne?
1: Keine Ahnung. Die Kinder haben bestimmt was vor. Ich schließe mich dem dann einfach an.
0: Oh, sehr gut. Das klingt verdächtig nach dem besten Papa Bayerns, würde ich sagen, oder?
1: Ja, danke schön. Ich gebe mir Mühe.
0: Das klingt doch gut. Dann habt einen schönen Arbeitstag. Wir holen uns jetzt schon mal den Sommer ins Radio. Hier ist Holly Humberstone. To Love Somebody. Ganz entspannter Sound. Die besten aktuellen Hits. Ihr seid bei Radio Galaxy.

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0: Olivia Rodrigo ist die Frau, die weiß, wie man Sommersongs macht. Kriegt ihr gleich in der nächsten halben Stunde. Hier ist Radio Galaxy mit ihrer neuen Nummer Drop Dead. Und richtig schöner Song von Harry Styles, American Girls. Liebe ich ja total, wie der im italienischen Radio angesagt wird. Habe ich letztens am Gardasee gehört. Harry Styles, American Girls. Gibt's gleich für euch bei Radio Galaxy.
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16: Auf den Straßen ist alles entspannt, aber Achtung, es wird geblitzt. Wenn ihr von Rotenbuch Richtung Walderschaff fahrt, an der Kreuzung Abfahrt Rotenbuch ist 60 erlaubt. In Mülheim auf der Schillerstraße Richtung Hanau am Tegut in der 30er-Zone. Und in Zellhausen, wenn ihr Richtung Babenhausen fahrt, auch hier sind 30 erlaubt. Falls ihr unterwegs noch was seht, dann meldet euch gerne bei uns. 0800 007 0076. Gute Fahrt euch.
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Einige von euch werden jetzt sagen, ich bin ein bisschen verklemmt. Aber ich weiß halt wirklich nicht, was ich davon halten soll. Gerade gelesen, in Deutschland gibt es immer mehr FKK. Freikörperkultur erlebt in Deutschland ein kleines Comeback. Vor allem auf Campingplätzen und bei Wanderangeboten interessieren sich auch immer mehr junge Menschen für FKK. Warum? Warum nicht einfach eine Badehose anziehen? Ich habe da auch noch so Erinnerungen. Als Kind Ostseeurlaub mit der Family auf Rügen. Eieiei. Nein, ich trage jetzt eine Badehose. Reicht ja schon, wenn man irgendwie in der Sauna plötzlich mal den Chef vor sich stehen hat. Bitte nicht auch noch am Badesee. Hier ist Radio Galaxy. Habt einen schönen Arbeitstag. Ich hoffe, ihr kriegt das Kopfkino wieder aus. Und dann fragen wir jetzt alle mal zusammen mit Ray, where is my husband? Wo ist er denn, der Ehemann? Die besten aktuellen Hits. Hier ist Radio Galaxy.

Grüße gehen raus an meine Außendienstler. Hier ist Radio Galaxy. Ich behaupte ja gerne, dieser Song wurde fürs Autofahren gemacht. Ja, ich glaube, die sitzen da, drehen ihre Nummer im Auto laut auf und sagen, ja, der ist gemacht für diese Autoboxen, für richtig Power und Bass. Musik klingt im Auto, finde ich, einfach immer am besten. Und der besonders, das ist Loco Loco, die ultimative Sommernummer, jetzt auf Radio Galaxy.

0: vor 12 und damit kurz vor Mittagspause. Hier ist Radio Galaxy. Sascha hat gerade eine WhatsApp zu uns ins Studio geschickt. 0800 007 0076 könnt ihr auch machen. Er schreibt, ich arbeite in einer Autowerkstatt und die Kollegen und ich, wir werden gleich mal zum Bäcker rüberdüsen, eine Ladung Brezen fürs ganze Team holen. Gute Idee. Ihr seid gute Kollegen. Und im Auto gibt's natürlich die besten aktuellen Hits. Für den Weg zum Bäcker durch eure Mittagspause. Gleich mit richtig coolem Sound von Kato, Turn the Lights Off und Alex Warren mit Fever Dream. Um kurz nach 12 bei Radio Galaxy.
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5: Ich bin Pia Wegner. Während der Ampelregierung haben sie für heftige Diskussionen gesorgt. Mittlerweile sind Wärmepumpen in Neubauten oft die erste Wahl. Von knapp 60.000 Wohnungen und Häusern, die letztes Jahr fertiggestellt worden sind, nutzen 3/4 Wärmepumpen als Hauptheizquelle. Anders sieht's bei älteren Gebäuden aus. Hier wird überwiegend noch mit Erdgas geheizt. Papst Leo XIV. Hat einen Priester der Diözese Eichstätt aus dem Klerikerstand entlassen. Hintergrund ist ein Strafbefehl aus dem Jahr 2022 wegen Besitzes von kinderpornografischen Inhalten. Der Mann verliert durch die Entlassung dauerhaft alle Rechte und Pflichten als Priester und bekommt auch kein Geld mehr von der Diözese Eichstätt. Thüringens Ministerpräsident Vogt steht in der Kritik. Und zwar wegen der Nutzung von künstlicher Intelligenz. Das Portal Frag den Staat hat berichtet, dass einige Reden und Texte von Vogt mit Hilfe von KI erstellt worden sein sollen. Darunter wohl auch eine Rede zum Holocaust-Gedenktag 2025. In Mexiko beginnt morgen die Fußball-Weltmeisterschaft mit der Partie Mexiko gegen Südafrika. Um ein Verkehrschaos rund um das Eröffnungsspiel zu vermeiden, fällt in Mexiko-Stadt an allen Schulen und Unis der Unterricht aus. Zudem sollen Bundesbedienstete nach Möglichkeit Homeoffice machen. Deutschland steigt dann am Sonntag ins Turnier ein.
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6: Mit Anna-Kathrin. Fast einen Tag lang waren Kollenberg, Eschau und Mönchberg ohne Internet und Festnetz. Jetzt ist klar, warum. An der Schleusenbaustelle in Freudenberg ist bei Tiefbohrarbeiten ein Hauptkabel beschädigt worden. Seit gestern Nachmittag ist die Störung behoben. Mobiltelefone waren von dem Ausfall nicht betroffen. 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
7: Na, der Sommer fährt noch so ein bisschen mit angezogener Handbremse, ne? 17 Grad sind heute maximal drin bei uns. Viele Wolken ziehen durch. Immer wieder sind auch ein paar Regenschauer mit dabei. Ab und zu, wenn wir Glück haben, spitzt die Sonne am Nachmittag nochmal durch. Aber so wirklich sommerlich ist das nicht. Aber es wird. Der Radio Galaxy-Wetter-Trend. Die nächsten Tage jetzt noch ein bisschen durchwachsen und ab dem Samstag ist der Sommer dann wieder zurück mit mehr Sonne und knapp über 20 Grad.
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6: Auf den Straßen ist alles entspannt, aber Achtung, es wird geblitzt. Wenn ihr von Rotenbuch Richtung Walderschaff fahrt, an der Kreuzung Abfahrt Rotenbuch ist 60 erlaubt. In Mülheim auf der Schillerstraße Richtung Hanau am Tegut in der 30er-Zone. Und in Zellhausen, wenn ihr Richtung Babenhausen fahrt, auch hier sind 30 erlaubt. Falls ihr unterwegs noch was seht, dann meldet euch gerne bei uns. 0800 007 0076. Gute Fahrt euch.
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Wir haben den Soundtrack für euren Arbeitstag. Hier ist Radio Galaxy mit Marvin bei der Arbeit. Freue mich, dass wir zusammen durch die Mittagspause jetzt gehen. Vielleicht die Gelegenheit für euch, sich nochmal einen Kaffee zu holen, mal zurücklehnen, Fenster aufmachen, kurz ausspannen, bevor das nächste Meeting ansteht. Und dazu gibt's von uns den passenden Beat von Taylor Swift. The Fate of Ophelia. Mega erfolgreich, sensationelle Stimme. Jetzt auf Radio Galaxy.

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14: Auf den Straßen ist alles entspannt, aber Achtung, es wird geblitzt. Wenn ihr von Rotenbuch Richtung Walderschaff fahrt, an der Kreuzung Abfahrt Rotenbuch ist 60 erlaubt. In Mülheim auf der Schillerstraße Richtung Hanau am Tegut in der 30er-Zone und in Zellhausen, wenn ihr Richtung Babenhausen fahrt. Auch hier sind 30 erlaubt. Falls ihr unterwegs noch was seht, dann meldet euch gerne bei uns. 0800 007 0076. Gute Fahrt euch.
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Sneaker inspiriert von Skier. Die will jetzt New Balance an den Start bringen. Hier ist Radio Galaxy. Klingt ein bisschen kurios. Nein, keine Sorge, es ist kein Quark im Schuh. Es geht um die Farbe. Diese Skier-Sneaker sollen einfach diesen Farbton haben. Den Skier, ist ja irgend sowas zwischen Joghurt und Quark hat. Super gehypt am Ende ja im Müsli, aber jetzt vielleicht auch beim Schuh ein cremiges, milchiges Weiß. Ja, besser als so ein ganz krasses Weiß, wird vielleicht auch nicht so schnell dreckig, ne? Kann man sich ja dann vielleicht mal anschauen. Vielleicht ist das ja auch demnächst was für eure Füße, die Skier-Sneaker. Frische Trends so wie den gibt's übrigens jeden Morgen in unserem Galaxy Trend Update um kurz nach 6 und um kurz nach 8 in der Galaxy Morning Show. Habt einen schönen Mittwoch. Wir begleiten euch durch mit BTS. Ganz mystische Nummer. Swim. Jetzt.

Welcome back aus der Mittagspause. Hier ist Radio Galaxy. Gemeinsam bringen wir euch jetzt raus aus dem Suppenkoma, okay? Die besten aktuellen Hits mit einem super gehypten Track jetzt. Das ist Draco.

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13: Ich bin Pia Wegner. Viele Haus- und Kinderärzte sowie Kliniken in ganz Deutschland bleiben heute geschlossen. Als Zeichen gegen die Sparpläne der Bundesregierung. Die Kliniken kritisieren unter anderem Einschnitte beim Pflegegeld und warnen zum Beispiel davor, dass es noch schwerer werden könnte, zeitnah einen Arzttermin zu bekommen. Aus den Reihen der Jungen Union gibt es Proteste gegen die weiteren Reformpläne der Regierung. Die Vorschläge BAföG

0: und das Elterngeld zu kürzen, würden Jüngere stärker betreffen als Ältere. Das wiederum könnte einen Generationenkonflikt schüren, heißt es gegenüber der ARD. Die Renten würden im Gegensatz um 4% steigen. In Ausbildung dürfe nicht weniger investiert werden, hieß es weiter. Eine neue Spezialeinheit gegen Waldbrände. Das fordert die SPD im Bayerischen Landtag. Eine Bavarian Wildfire Task Force soll gegen die immer häufigeren Waldbrände ankämpfen, so die Idee. Erst vor 4 Wochen hatte es zum Beispiel einen größeren Brand in den Chiemgauer Alpen gegeben. Der von den USA abgewiesene Schiedsrichter Omar Artan ist bei seiner Rückkehr nach Somalia von seinen Landsleuten begeistert empfangen worden. Am Flughafen begrüßten Offizielle und hunderte Anhänger mit somalischen Flaggen den Unparteiischen. Eigentlich sollte Artan bei der Fußball-WM Spiele leiten, er durfte aber wegen Sicherheitsbedenken nicht in die USA einreisen.
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2: Mit Anna-Kathrin. Fast einen Tag lang waren Kollenberg, Eschau und Mönchberg ohne Internet und Festnetz. Jetzt ist klar, warum. An der Schleusenbaustelle in Freudenberg ist bei Tiefbohrarbeiten ein Hauptkabel beschädigt worden. Seit gestern Nachmittag ist die Störung behoben. Mobiltelefone waren von dem Ausfall nicht betroffen. 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
4: Auch jetzt am Nachmittag ist es bewölkt draußen und es sind natürlich teilweise Regen oder sogar schon Gewitter sind bei euch am Start. Maximal bekommen wir 12 bis 18 Grad jetzt am Nachmittag und der Galaxy-Wetter-Trend für die nächsten Tage. Ja, es sind auch morgen wieder viele Wolken am Himmel. Teilweise schafft es die Sonne bei euch durch, teilweise sind aber auch wieder Schauer und Gewitter mit dabei. Übermorgen dann eigentlich auch das Gleiche. Wir haben vor allem am Anfang viel Regen und danach wird es ein bisschen freundlicher. Der Topwert in den nächsten Tagen, der liegt dann bei 20 Grad.
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2: Auf den Straßen ist alles entspannt, aber Achtung, es wird geblitzt. Wenn ihr von Rotenbuch Richtung Walderschaft fahrt, an der Kreuzung Abfahrt Rotenbuch ist 60 erlaubt. In Mülheim auf der Schillerstraße Richtung Hanau am Tegut in der 30er-Zone. Und in Zellhausen, wenn ihr Richtung Babenhausen fahrt, auch hier sind 30 erlaubt. Falls ihr unterwegs noch was seht, dann meldet euch gerne bei uns. 0800 007 0076. Gute Fahrt euch.
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0: Er hat die aktuelle Staffel der TV-Show Sing Mein Song definitiv gerockt.
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0: Mark Forster. Sein Coversong macht gerade online die Runde wegen dieser sehr persönlichen Liebeserklärung.
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Das geht natürlich raus an seine Frau, Lena Meyer-Landrut kennt er vielleicht, und seine Kids. Und ja, ich habe hier Kids gesagt, denn er singt von euch dreien und damit ist auch klar, Lena und Marc erwarten ein weiteres Kind. Wir von Radio Galaxy sagen da natürlich herzlichen Glückwunsch.

0: 8 von 2, ihr hört Radio Galaxy und das natürlich auch über unseren Webstream auf radiogalaxy.de. Die besten aktuellen Hits gibt's auch gleich wieder für euch auf die Ohren. Bibi Rexha ist gleich am Start, New Religion, damit zählt sie zu den Newcomerinnen des Jahres. Bringt uns da ein bisschen in Partystimmung, hat da nämlich einen alten Kulthit neu aufgelegt. Außerdem Samba am Start mit Homewrecker und der weiß wirklich, wie es geht. Der hat das Hitgame fast schon durchgespielt. Hören wir gleich gemeinsam rein in seine neue Nummer hier auf Radio Galaxy.
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9: Hi Autofahrer, kurzes Update. Vorsicht auf der A81 Heilbronn Richtung Würzburg zwischen Gerxheim und dem Dreieck Würzburg-West. Hier sind Reifenteile auf der Autobahn unterwegs und der defekte LKW dazu, der steht hier auf dem Standstreifen. A93 Regensburg Richtung Weiden zwischen Schwandorf Süd und Nord haben wir dann noch 4 Kilometer Stau. Hier braucht ihr gerade eine Viertelstunde länger und ihr werdet geblitzt bei euch in Bamberg in der Memmelsdorfer Straße aus einem grauen Caddy raus. Habt ihr auch noch was gesehen, einen Stau oder einen Blitzer, dann sehr gerne kostenlos bei uns melden an die 0800 007 0076. Danke euch und gute Fahrt.
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Die Hochzeitsvorbereitungen laufen bei ihr auf vollen Hochtouren. Taylor Swift, ja, wird ja dann bald heiraten. Und es ist jetzt auch schon in den USA so ein bisschen ein erstes Thema, ob sie vielleicht schon heimlich geheiratet hat. Das ist aber vielleicht nicht mehr als irgendeine Theorie von irgendwelchen Fans, würde ich sagen. Wir freuen uns auf jeden Fall drüber, über dieses Mega-Event in New York dann. Und hören natürlich sehr gerne auch ihre Musik. Opalite ist jetzt bei uns in der Playlist. Und das ist ein richtiger Ohrwurm von ihrem aktuellen Album. Gibt's jetzt für euch auf die Ohren. Das sind die besten aktuellen Hits für euren Nachmittag hier auf Radio Galaxy.

Es ist Mittwoch, das Tief der Woche, wie es unser Prakti in der Redaktion schon so schön gesagt hat. Ich glaube, es ist nicht ganz so schlimm, aber wir können auch ein bisschen entgegenwirken. Wenn ihr gerade so einen gleichen Durchhänger habt, dann könnt ihr jetzt ein bisschen durchschnaufen und den hier genießen. Das ist Raindance vom britischen Rapper Dave und der geht gerade vor allem auf TikTok voll viral. Und deshalb hört ihr ihn jetzt auch hier auf Radio Galaxy.

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1: München ist im Linkin Park Fieber. Die werden nämlich kommen und spielen 2 Shows Ende der Woche bei euch in München. Und deshalb sprechen wir auch gleich drüber. Es gibt jetzt nämlich was ganz Neues, was sie sich einfallen haben lassen. Und das weckt schon auf jeden Fall die Vorfreude auf ihre Konzerte. Mehr dazu gleich in einer Viertelstunde hier auf Radio Galaxy. Und wir starten rein in die neue Stunde mit dem großen Hit von seinem aktuellen Album. Das ist Harry Styles mit American Girls. Gibt's gleich für euch auf die Ohren.
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17: Ich bin Pia Wegner. Bei einem Zusammenstoß von 2 Bussen sind laut Polizei in Oberbayern mehrere Menschen verletzt worden. Ein Reisebus mit Schulkindern sei bei Herbertshausen im Landkreis Dachau mit einem Linienbus kollidiert, teilte die Polizei mit. Weitere Details sind bisher noch nicht bekannt. Viele Kinder zocken täglich oder zumindest mehrmals die Woche am Tablet oder der Konsole. Doch wie viele Eltern wissen eigentlich, was ihr Nachwuchs da spielt? Eine Umfrage des Kinderhilfswerks gibt Antworten. Ronny Thorau, was kam denn dabei raus?
18: Befragt wurden nicht etwa die Eltern, sondern die Kinder und Jugendlichen. Und bei den 10- bis 17-Jährigen hat nur die Hälfte den Eindruck, dass sich ihre Eltern angemessen dafür interessieren, was sie regelmäßig spielen. 21% dagegen sagen, meine Eltern interessieren sich zu wenig dafür. Und 16% wiederum finden, die Neugier ihrer Eltern sei zu groß.

0: Übernimmt Israel gezielt und gewaltvoll das Westjordanland? Das wirft die Menschenrechtsorganisation Amnesty International der Regierung des Landes vor. In einem neuen Bericht heißt es, dass Israel die Annexion des besetzten Westjordanlandes zum Politikziel gemacht habe. In den vergangenen Jahren habe eine gezielte ethnische Säuberung stattgefunden. Im Westjordanland leben überwiegend Palästinenser. Der Fußball ist unpolitisch. Das ist ein beliebtes Argument von Verbänden und Funktionären. Nur stimmt das oft nicht. Kurz vor dem WM-Start hat der Iran mit einem Spielerbruch gedroht, wenn es bei Auftritten des Teams in den Stadien zu Protesten gegen die islamische Führung kommen sollte. Der iranische Fußballverband habe die FIFA zudem mehrfach dazu aufgefordert, sicherzustellen, dass iranische Zuschauer ausschließlich die offizielle Flagge der Islamischen Republik ins Stadion bringen dürfen und nicht die alte persische Flagge.
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2: Mit Anna-Kathrin. Fast einen Tag lang waren Kollenberg, Eschau und Mönchberg ohne Internet und Festnetz. Jetzt ist klar, warum. An der Schleusenbaustelle in Freudenberg ist bei Tiefbohrarbeiten ein Hauptkabel beschädigt worden. Seit gestern Nachmittag ist die Störung behoben. Mobiltelefone waren von dem Ausfall nicht betroffen. 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
4: Der Topwert jetzt am Nachmittag bewegt sich zwischen 12 und 18 Grad, ist also relativ frisch draußen und dazu natürlich viele graue Wolken noch am Himmel. Immer wieder ist Regen oder sogar schon ein Gewitter bei euch mit am Start. Der Galaxy-Wetter-Trend für die nächsten Tage, morgen auch mehr Wolken als Sonne, auch immer schauend Gewitter mit am Start. Übermorgen dann auch erstmal regnerisch und erst am Nachmittag wird's dann ein bisschen freundlicher. Der Topwert in den nächsten Tagen liegt bei 20 Grad.
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4: Hi Autofahrer, kurzes Update. A71 Schweinfurt-Suhl zwischen Melrichstadt und Rentwertshausen. In beide Richtungen Vorsicht bitte. Hier sind Menschen auf der Autobahn unterwegs. A6 Nürnberg Richtung Heilbronn zwischen Lichtenau und Aurach. Haben wir noch 9 Kilometer Stau. Hier braucht ihr eine gute halbe Stunde länger. Und 20 Minuten verliert ihr gerade auf der A93 Regensburg Richtung Weiden. Hier zwischen Schwandorf Süd und Nord sind es 4 Kilometer Stau. Geblitzt werdet ihr bei euch in Bamberg in der Memmelsdorfer Straße. Und falls ihr jetzt noch was gesehen habt, einen Stau oder einen Blitzer, dann immer her damit. 0800 007 0076. Danke euch und gute Fahrt.
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Gerade waren sie noch auf Rock im Park bei euch in Nürnberg und jetzt sind sie schon bei euch in München, Linkin Park. Und die haben sich jetzt was ganz Besonderes für euch einfallen lassen. Hier ist Radio Galaxy für Bayern. Ich bin Moritz und habe auf Insta gesehen, dass es jetzt einen Merch-Pop-Up-Store gibt. Linkin Park trifft auf den FC Bayern München. Ab heute geöffnet, direkt hinterm Hauptbahnhof in München, genauer gesagt in der Arnulfstraße 195. Da gibt es dann Merch mit beiden Logos drauf und auch zum Beispiel einen Fanschal. Alles natürlich streng limitiert.

aber wenn ihr auch zu den Glücklichen gehört, die ein Ticket ergattert haben für eine der beiden Shows in München in der Allianz Arena, dann könnt ihr den Merch natürlich auch direkt dort in der Arena kaufen. Hier ist Radio Galaxy für euren Nachmittag mit den besten aktuellen Hits.

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0: Inside Radio Galaxy am Nachmittag. Es ist kurz vor 3:30 und wir starten gleich wieder durch mit Alex Warren, Fever Dream. Vielleicht dem Sommerhit schlechthin. Auf jeden Fall macht er gute Sommerlaune. Gibt's gleich für euch bei uns in der Playlist. Außerdem ganz frisch mit dabei Olivia Rodrigo mit Drop That. Wir hören mal gemeinsam rein, aber ich kann euch schon mal spoilern. Im Refrain werdet ihr da ordentlich wachgerüttelt und aus eurem Mittagstief wieder rausgeholt. Gibt's gleich für euch hier auf Radio Galaxy und das hört ihr natürlich auch komplett rauschfrei über DAB+.
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10: Hi Autofahrer, kurzes Update. A71 Schweinfurt-Suhl zwischen Melrichstadt und Rentwertshausen. In beide Richtungen Vorsicht bitte. Hier sind Menschen auf der Autobahn unterwegs. A6 Nürnberg Richtung Heilbronn zwischen Lichtenau und Aurach. Haben wir noch 9 Kilometer Stau. Hier braucht ihr eine gute halbe Stunde länger. Und 20 Minuten verliert ihr gerade auf der A93 Regensburg Richtung Weiden. Hier zwischen Schwandorf Süd und Nord sind es 4 Kilometer Stau. Geblitzt werdet ihr bei euch in Bamberg in der Memmelsdorfer Straße. Und falls ihr jetzt noch was gesehen habt, einen Stau oder einen Blitzer, dann immer her damit. 0800 007 0076. Danke euch und gute Fahrt.
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zählt zu den Newcomerinnen des Jahres, Holly Humberstone. Noch total jung und trotzdem schon mit einem Welthit am Start, To Love Somebody. Den gibt's jetzt für euch auf Radio Galaxy und ich finde, das ist eine total entspannte Nummer. Das heißt, da können wir uns jetzt mal im Büro ein bisschen nochmal zurücklehnen, nochmal ein bisschen durchschnaufen und dann mit voller Energie wieder durchstarten. Das sind die besten aktuellen Hits, nur hier auf Radio Galaxy.

Scheint im Trend, dass alte Songs ihr Revival feiern. So ist es auch bei Justin Bieber mit Beauty and the Beat. Sein großes Feature, damals zusammen entstanden mit Nicki Minaj. Also schon mal an sich eine Hamburg-Kombi. Ist jetzt aber total beliebt und total angesagt. Geht total durch die Decke auch auf Social Media. Wegen seinem Coachella-Auftritt natürlich. Da hat er für ordentlich Wirbel gesorgt und zu seinen alten Hits gesungen auf der großen Bühne. Deshalb ist der zurück und deshalb hört ihr ihn jetzt hier auch auf Radio Galaxy.

0: Das L war weg beim großen Galaxy-Produkte-Raten. Wir haben gestern schon drüber gerätselt, was für ein verdammtes L da eigentlich gemeint sein soll. Die Auflösung habe ich für euch auch nochmal in einer Viertelstunde hier auf Radio Galaxy. Wir sprechen gleich nochmal drüber, was hier eigentlich gemeint war. Und wir starten rein in die neue Stunde mit Kamrat und seinem aktuellen Hit Hug Yourself. Ein kleiner Mittelfinger an alle Hater da draußen, hat er selbst so gesagt. Gibt's gleich für euch auf die Ohren.
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12: Ich bin Pia Wegner. Im Landkreis Dachau in Oberbayern sind ein Reisebus mit Schulkindern und ein Linienbus zusammengestoßen. Nach Polizeiangaben ereignete sich das Unglück auf einer Staatsstraße zwischen Herbertshausen und Heimhausen. Mehrere Kinder sollen mittel- bis schwer verletzt worden sein. Vor Ort seien umfangreiche Rettungs- und Bergungsmaßnahmen im Gange, hieß es weiter. Schnelleres Internet für Millionen Menschen. Die Bundesregierung will den Glasfaserausbau beschleunigen und hat dafür eine entsprechende Reform auf den Weg gebracht. Zoe Tasuvali mit den Einzelheiten.
13: Ein Problem heute. Oft endet die Glasfaserleitung schon im Keller oder vor dem Haus. Künftig sollen Anbieter deshalb leichter auch die letzten Meter bis in die Wohnung verlegen dürfen. Außerdem sollen Genehmigungen schneller erteilt werden, damit Bauarbeiten früher starten können. Auch entlang von Bahnstrecken soll der Ausbau von Mobilfunknetzen einfacher werden.
12: Brennende Wohnhäuser und Autos, vermummte Randalierer. In der nordirischen Hauptstadt Belfast hat es gewaltsame Proteste gegeben. Demonstranten gerieten mit der Polizei aneinander, mehrere Autos wurden in Brand gesetzt. Auslöser war ein Messerangriff in Belfast. Dem Tatverdächtigen, einem Mann aus dem Sudan, wird vorgeworfen, einen anderen Mann schwer verletzt zu haben. Er gilt als eines der größten Talente im deutschen Profifußball. Mittelfeldspieler Kenneth Eichhorn wechselt zur kommenden Saison von Zweitligist Hertha BSC Berlin nach Leverkusen. Die Werkself aktiviert dafür eine Ausstiegsklausel in Höhe von 8 bis 9 Millionen Euro. Wie Sky berichtet, unterschreibt der 16-Jährige einen Vertrag bis 2031. Auch Vereine wie der FC Bayern oder Liverpool haben sich um Eichhorn bemüht.
14: 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So sieht's heute aus.
15: Auch jetzt am Nachmittag ist es bewölkt draußen und es sind natürlich teilweise Regen oder sogar schon Gewitter sind bei euch am Start. Maximal bekommen wir 12 bis 18 Grad jetzt am Nachmittag und der Galaxy Wetter Trend für die nächsten Tage. Es sind auch morgen wieder viele Wolken am Himmel. Teilweise schafft es die Sonne bei euch durch, teilweise sind aber auch wieder Schauer und Gewitter mit dabei.

0: Übermorgen an eigentlich auch das Gleiche. Wir haben vor allem am Anfang viel Regen und danach wird es ein bisschen freundlicher. Der Topwert in den nächsten Tagen, der liegt dann bei 20 Grad.
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0: Hi Autofahrer, kurzes Update. A7 Ulm Richtung Würzburg zwischen Markbreit und Kitzingen. Vorsicht bitte, hier ist derzeit eine ungesicherte Unfallstelle. A6 Nürnberg Richtung Heilbronn haben wir 11 Kilometer Stau zwischen Lichtenau und Aurach. Hier verliert ihr gerade 50 Minuten und 20 Minuten länger braucht ihr auf der A93 Regensburg Richtung Weiden zwischen Schwandorf Süd und Nord. Hier sind es 5 Kilometer Stau. Habt ihr auch noch was entdeckt, einen Stau oder einen Blitzer, dann sehr gerne kostenlos bei uns melden an die 0800 007 0076. Danke euch und gute Fahrt.
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0: Ihr Bild Galaxy um kurz vor 3:30 und wir starten gleich wieder durch mit Kygo und seiner neuen Nummer Save My Love. Ganz entspannt, aber im Refrain wird es dann auch nochmal so ein richtiger Banger. Das steigert sich so schön langsam. Außerdem ganz frisch bei uns in der Playlist mit dabei Drive Safe, die ganz, ganz neue von Miles Smith. Hören wir uns auch gleich gemeinsam an. Hier auf Radio Galaxy und natürlich hört ihr uns auch über die Galaxy App gerne kostenlos auf euer Handy laden.
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4: Hi Autofahrer, kurzes Update. A7 Ulm Richtung Würzburg zwischen Markbreit und Kitzingen. Vorsicht bitte, hier ist derzeit eine ungesicherte Unfallstelle. A6 Nürnberg Richtung Heilbronn haben wir 11 Kilometer Stau zwischen Lichtenau und Aurach. Hier verliert ihr gerade 50 Minuten. Und 20 Minuten länger braucht ihr auf der A93 Regensburg Richtung Weiden zwischen Schwandorf Süd und Nord. Hier sind es 5 Kilometer Stau. Habt ihr auch noch was entdeckt, einen Stau oder einen Blitzer, dann sehr gerne kostenlos bei uns melden. An die 0800 007 0076. Danke. Euch und gute Fahrt.
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Taylor Swift vielleicht doch schon geheiratet? Also erste Medien in den USA, die stellen dann schon wilde Spekulationen auf Grundlage von irgendwelchen Fantheorien. Also ich habe davon noch nichts gehört und wenn es dann soweit ist, dann erfahrt ihr es offiziell hier als erstes auf Radio Galaxy bei uns. Bis dahin hören wir ihren Welthit The Fate of Ophelia. Gibt's jetzt für euch. Hier ist Taylor Swift auf Radio Galaxy. Das sind die besten aktuellen Hits für euren Nachmittag.

Leute, ich verrate euch jetzt ein kleines Geheimnis. Wir von Radio Galaxy, wir haben Ende der Woche einfach schon unser Sommerfest. Und wenn ich so aus dem Fenster schaue, muss ich sagen, eine andere Woche wäre vielleicht besser gewesen. Das Wetter soll nicht so gut sein, aber ich sag's euch, nächste Woche, da schaut es dann auch schon besser aus und da sollen die Temperaturen auch wieder raufgehen. Aber es ist natürlich keine Garantie an dieser Stelle. Heißt, wir müssen mit unserer Musik ein bisschen für gute Laune sorgen und ein bisschen was zum Hinterhertrauen haben wir jetzt auch hier. Das ist Katy Perry, The One That Got Away. Da ist ein bisschen Herzschmerz auch mit dabei. Ich glaube, damit können wir unserem Sommerfest ein bisschen hinterhertrauen, dass ich gerne schön bei schönem Sonnenschein draußen gefeiert habe. Ist nämlich draußen. Es findet auch draußen statt. Das habe ich auch noch gar nicht gesagt. Ist ein bisschen schlecht, muss ich sagen. Aber ich will ja gar nicht meckern, Chef. Nein, will mich gar nicht beschweren. Hier ist Katy Perry für euch. Der geht gerade total viral. Das ist ihr alter Hit, The One That Got Away, auf Radio Galaxy.

0: kurz vor vier. Gemeinsam kommen wir gut durch unseren Nachmittag mit den besten aktuellen Hits hier auf Radio Galaxy. Bibi Rexha startet mit uns rein in die nächste Stunde. New Religion. Damit beweist sie, dass sie zu den Newcomerinnen des Jahres gehört. Ein schöner Partykult, den sie da aufgegriffen hat. Außerdem sprechen wir dann in der nächsten Stunde über einen Star, der jetzt aufgetreten ist bei Sing Mein Song, der TV-Show. Und damit einer richtigen Liebeserklärung eigentlich schon die ganze Staffel gerockt hat. Mehr dazu dann aber gleich in einer guten Viertelstunde hier auf Radio Galaxy.
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4: Ich bin Pia Wegner. Bei einem Zusammenstoß von zwei Bussen sind im Landkreis Dachau mehrere Menschen verletzt worden. Ein Reisebus mit Schulkindern sei bei Hebertshausen mit einem Linienbus kollidiert, teilte die Polizei mit. Fabian Schaffer berichtet.
5: Nach ersten Erkenntnissen geht die Polizei von mehreren mittel- bis schwer verletzten Kindern aus. Die Bild berichtet von mindestens 20 Verletzten. Ein Kind wurde demnach von Rettungskräften reanimiert. Der Unfall passierte den Angaben zufolge am Mittag auf einer Staatsstraße zwischen Hebertshausen und Heimhausen. Die Polizei hat die Ermittlungen zur Ursache des Unfalls aufgenommen.
4: Keine Lust auf Trikots, Flaggen und andere Fanartikel. Nicht einmal jeder fünfte Deutsche will für die Fußball-WM, die morgen in Mexiko beginnt, Fanartikel kaufen. Das hat eine Umfrage des Nürnberg-Instituts für Marktentscheidungen ergeben. Auch neue technische Geräte wie Fernseher oder Beamer wollen sich nur 10% der Befragten neu anschaffen. Der Konsumrausch durch die Fußball-WM bleibt damit vorerst aus. Damit möglichst jede Wohnung Glasfaser bekommt, hat das Bundeskabinett eine Reform des Telekommunikationsgesetzes beschlossen. Internetanbieter sollen künftig das Recht haben, Glasfaserkabel auch innerhalb von Gebäuden zu verlegen, wenn vor dem Haus bereits ein Anschluss liegt. Bundestag und Bundesrat müssen noch zustimmen. Aus den Reihen der Jungen Union gibt es Proteste gegen einige Reformpläne der Regierung. Die Vorschläge, BAföG und das Elterngeld zu kürzen, würden Jüngere stärker betreffen als Ältere. Das wiederum könnte einen Generationenkonflikt schüren, heißt es gegenüber der ARD. Die Renten würden im Gegensatz um 4% steigen. In Ausbildung dürfe nicht weniger investiert werden, hieß es weiter.
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6: Der Topwert jetzt am Nachmittag bewegt sich zwischen 12 und 18 Grad. Ist also relativ frisch draußen und dazu natürlich viele graue Wolken noch am Himmel. Immer wieder ist Regen oder sogar schon ein Gewitter bei euch mit am Start. Der Galaxy-Wetter-Trend für die nächsten Tage. Morgen auch mehr Wolken als Sonne. Auch immer schauend Gewitter mit am Start. Übermorgen dann auch erstmal regnerisch und erst am Nachmittag wird's dann ein bisschen freundlicher. Der Topwert in den nächsten Tagen liegt bei 20 Grad.
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6: Hi Autofahrer, kurzes Update. A3 Würzburg Richtung Frankfurt. Vorsicht zwischen Stockstadt und Seligenstädter Dreieck. Hier sind Gegenstände auf der Autobahn unterwegs. A3 Frankfurt Richtung Würzburg. Zwischen Rohrbrunn und Markt Heidenfeld haben wir einfach noch 4 Kilometer Stau. Hier braucht ihr gerade eine Stunde länger. Gutes Durchhaltevermögen an dieser Stelle. Und A6 Nürnberg Richtung Heilbronn haben wir 11 Kilometer Stau zwischen Lichtenau und Aurach. Hier braucht ihr 40 Minuten länger. Habt ihr auch noch was gesehen? Einen Stau oder einen Blitzer? Dann sehr gerne kostenlos bei uns melden an die 0800 007 0076. Danke euch und gute Fahrt.
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0: Also er hat die aktuelle Staffel der TV-Show Sing Mein Song definitiv gerockt.
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0: Mark Forster. Sein Coversong macht gerade online die Runde wegen dieser sehr persönlichen Liebeserklärung.
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Das geht natürlich raus an seine Frau, Lena Meyer-Landrut kennt er vielleicht, und seine Kids. Und ja, ich habe hier Kids gesagt, denn er singt von euch dreien und damit ist auch klar, Lena und Marc erwarten ein weiteres Kind. Wir von Radio Galaxy sagen da natürlich herzlichen Glückwunsch.

0: Es ist kurz vor 5:30. Ihr hört Radio Galaxy mit dem besten aktuellen Hits und wir starten auch gleich wieder durch mit Harry Styles, dem großen Hit von seinem aktuellen Album American Girls. Außerdem ganz frisch bei uns in der Playlist mit dabei ist Samba mit Homewrecker. Der Junge weiß einfach, wie es geht. Das ist schon sein nächster Hit, der hier wieder in den Startlöchern steht. Wir hören gemeinsam gleich mal rein hier auf Radio Galaxy und natürlich auch über unseren Webstream auf radiogalaxy.de.
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5: Hi Autofahrer, kurzes Update. A3 Würzburg Richtung Frankfurt. Vorsicht zwischen Stockstadt und Seligenstädter Dreieck. Hier sind Gegenstände auf der Autobahn unterwegs. A3 Frankfurt Richtung Würzburg. Zwischen Rohrbrunn und Marktheidenfeld haben wir noch 4 Kilometer Stau. Hier braucht ihr gerade eine Stunde länger. Gutes Durchhaltevermögen an dieser Stelle. Und A6 Nürnberg Richtung Heilbronn haben wir 11 Kilometer Stau zwischen Lichtenau und Aurach. Hier braucht ihr 40 Minuten länger. Habt ihr auch noch was gesehen? Einen Stau oder einen Blitzer? Dann sehr gerne kostenlos bei uns melden an die 0800 007 0076. Danke euch und gute Fahrt.
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So, Grüße gehen raus an alle, die es jetzt schon in den Feierabend geschafft haben, unsere Frühschichtler. Man könnte meinen, der nächste Song in unserer Radio Galaxy Playlist, der ist nur für euch. 5 AM heißt er nämlich, ist aber eigentlich als kleiner Motivationsschub gedacht und soll vor allem auch Bock machen auf den Sommer. Ich würde sagen, wir hören gemeinsam mal rein. Hier ist Michael Schulte für euch auf Radio Galaxy. Das sind die besten aktuellen Hits an dem Nachmittag. Das ist 5 AM für euch. 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

hier hat Wilde Galaxy und wir haben jetzt ein bisschen was zum Wachwerden für euch. Loco Loco trendet nämlich gerade voll. Ein Hammer-Track von zwei richtig krassen Musikproduzenten, nämlich Gordo und René Schonewelt. Die haben sich eine ganze Kampagne dazu ausgedacht. Aber das ist auf jeden Fall ein richtiges Partybrett geworden. Das ist auch genau das Richtige, um jetzt vielleicht auch mal ein bisschen durchs Büro zu tanzen. Vielleicht ist der Chef ja auch schon weg und dann könnt ihr auch mal die Hüften schwingen lassen. Ich meine, das lockert ja auch so ein bisschen auf und fördert ja auch so ein bisschen den Team-Spirit bei der Arbeit. Könnt ihr gerne ausprobieren, müsst ihr aber nicht. Hier ist Radio Galaxy und das ist Loco Loco.

0: Ganz Bayern hat wieder mitgerätselt beim großen Galaxy-Produkte-Raten. Aber wir haben uns ganz schön angestellt, muss ich sagen. Auch ich war gestern total planlos, habe euch um Hilfe gebeten und gemeinsam haben wir es dann auch irgendwie geschafft. Die Auflösung dazu gibt's gleich in einer Viertelstunde hier auf Radio Galaxy. Und wir starten rein in Richtung Feierabend mit Fever Dream Alex Warren. Der macht schon richtig Bock auf den Sommer. Gibt's gleich für euch.
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6: Ich bin Pia Wegner. Meine Eltern interessieren sich genügend für die Videogames, die ich im Internet zocke. So empfinden nur gut die Hälfte der Kinder und Jugendlichen in Deutschland, wie aus einer Umfrage des Kinderhilfswerks hervorgeht. Knapp zwei Drittel sagen zwar, die Eltern wissen, was sie zocken, sie sprechen aber nicht regelmäßig mit ihnen darüber. Wegen der geplanten Gesundheitsreform hat die Gewerkschaft Verdi heute in 5 bayerischen Städten zu Demonstrationen aufgerufen. Die Proteste sind Teil bundesweiter Aktionen. Janina Singer mit den Einzelheiten.
7: Hintergrund ist das Sparpaket von Bundesgesundheitsministerin Wagen, das Freitag erstmals im Bundestag beraten wird. Symbolisch wollen dann mehrere Kliniken kurzzeitig schließen. Wagen will nächstes Jahr 20 Milliarden Euro im Gesundheitssystem einsparen. Die Kliniken kritisieren unter anderem Einschnitte beim Pflegegeld. Auch die SPD in Bayern fordert deutliche Nachbesserungen.
6: Heute Abend trifft sich die schwarz-rote Koalition mit Arbeitgebern und Gewerkschaften, um über Reformen zu sprechen. Die Linke rät den Gewerkschaften im Voraus, sich gegen Einschnitte ins soziale Netz und bei Arbeitnehmerrechten zu stellen. Parteichefin Schwertner sagte an die Bundesregierung gerichtet, wer jetzt Strukturreformen verspreche, der müsse auch dafür sorgen, dass das Leben bezahlbar und die Arbeit sicherer werde. In Mexiko beginnt morgen die Fußball-Weltmeisterschaft und zwar mit der Partie Mexiko gegen Südafrika. Um ein Verkehrschaos rund um das Eröffnungsspiel zu vermeiden, fällt in Mexiko-Stadt an allen Schulen und Unis der Unterricht aus. Deutschland steigt dann am Sonntag ins Turnier ein.
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8: Auch jetzt am Nachmittag ist es bewölkt draußen und es sind natürlich teilweise Regen oder sogar schon Gewitter sind bei euch am Start. Maximal bekommen wir 12 bis 18 Grad jetzt am Nachmittag und der Galaxy Wetter Trend für die nächsten Tage. Ja, es sind auch morgen wieder viele Wolken am Himmel. Teilweise schafft es die Sonne bei euch durch, teilweise sind aber auch wieder Schauer und Gewitter mit dabei. Übermorgen dann eigentlich auch das Gleiche. Wir haben vor allem am Anfang viel Regen und danach wird es ein bisschen freundlicher. Der Topwert in den nächsten Tagen, der liegt dann bei 20 Grad.
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8: Hi Autofahrer, kurzes Update. A3 Frankfurt Richtung Würzburg zwischen Stockstadt und Aschaffenburg West. Vorsicht bitte, hier ist ein Reifen auf der Fahrbahn und ein defektes Auto steht hier auch noch. Und zwischen Weibersbrunn und Marktheidenfeld haben wir dann 5 Kilometer Stau. Hier braucht ihr eine halbe Stunde länger. A93 Weiden Richtung Holledau zwischen Regenstauf und dem Kreuz Regensburg sind es auch 5 Kilometer Stau. Hier verliert ihr aktuell eine Viertelstunde. Und falls ihr jetzt noch was gesehen habt, einen Stau oder einen Blitzer, gerne bei uns Bescheid geben. 0800 007 0076. Das ist die Nummer im Studio. Danke euch und gute Fahrt.
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0: geht's in Richtung Feierabend und ihr hört uns natürlich auch im Auto komplett rauschfrei über DAB Plus zum Beispiel. Die besten aktuellen Hits warten natürlich auch gleich wieder auf euch. Wir starten durch mit Kamera Tag Yourself, richtiger Motivationssong. Und wir sprechen auch gleich nochmal über einen Pop-Up-Store, der bei euch in München erschienen ist. Heute ganz, ganz frisch eröffnet, worum es da geht und welche Band damit involviert ist. Dazu dann gleich mehr in gut 20 Minuten hier auf Radio Galaxy.
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0: Hi Autofahrer, kurzes Update. A3 Frankfurt Richtung Würzburg zwischen Stockstadt und Aschaffenburg-West. Vorsicht bitte, hier ist ein Reifen auf der Fahrbahn und ein defektes Auto steht hier auch noch. Und zwischen Weibersbrunn und

0: Heidenfeld haben wir dann 5 Kilometer Stau. Hier braucht ihr eine halbe Stunde länger. A93 Weiden Richtung Holledau zwischen Regenstauf und dem Kreuz Regensburg sind es auch 5 Kilometer Stau. Hier verliert ihr aktuell eine Viertelstunde. Und falls ihr jetzt noch was gesehen habt, einen Stau oder einen Blitzer, gerne bei uns Bescheid geben. 0800 007 0076. Das ist die Nummer ins Studio. Danke euch und gute Fahrt.
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0: Es ist vielleicht die Nachricht des Tages. Der Welt 2.0 hat zugeschlagen. Bei euch in Regensburg, genauer gesagt beim Guckenberger See. Ja, da wurde tatsächlich eine Frau angegriffen beim Schwimmen, musste danach versorgt werden, aber sie hat ein Pflaster bekommen. Und wie der Kollege so schön gesagt hat in der Redaktion, naja, wäre so irgendwo gestolpert, da hätte sie vermutlich auch einfach nur ein Pflaster bekommen.
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Gerade waren sie noch auf Rock im Park bei euch in Nürnberg und jetzt sind sie schon bei euch in München, Linkin Park. Und die haben sich jetzt was ganz Besonderes für euch einfallen lassen. Hier ist Radio Galaxy für Bayern. Ich bin Moritz und habe auf Insta gesehen, dass es jetzt einen Merch-Pop-Up-Store gibt. Linkin Park trifft auf den FC Bayern München. Ab heute geöffnet, direkt hinterm Hauptbahnhof in München, genauer gesagt in der Arnulfstraße 195. Da gibt es dann Merch mit beiden Logos drauf und auch zum Beispiel einen Fanschal. Alles natürlich streng limitiert, aber wenn ihr auch zu den Glücklichen gehört, die ein Ticket ergattert haben für eine der beiden Shows in München in der Allianz Arena, dann könnt ihr den Merch natürlich auch direkt dort in der Arena kaufen. Hier ist Radio Galaxy für euren Nachmittag mit den besten aktuellen Hits.

0: Ihr hört Radio Galaxy um kurz vor 6 mit Moritz und ich verabschiede mich jetzt auch in meinen Feierabend. Wünsche euch einen tollen Mittwochabend und den genießen wir mit den besten aktuellen Hits. Ganz entspannte Nummer, Save My Love von Kygo ist gleich in der Playlist zum Start rein in diesen Feierabend. Und Save Me Tonight ist die neue Single von Jennifer Lopez und sie hat sich zusammengetan mit keinem geringen als David Guetta. Also ein Hammer-Feature, in das wir gleich gemeinsam reinhören hier auf Radio Galaxy.
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12: Ich bin Pia Wegner. Nach dem Zusammenstoß zweier Busse in Oberbayern ist ein Schulkind gestorben. Das gab der Dachauer Landrat Stefan Löwel bekannt. Am Mittag waren ein Reisebus und ein Linienbus bei Hebertshausen zusammengestoßen. Mehrere Personen wurden dabei teils schwer verletzt. Im Kanzleramt beraten heute Abend Arbeitgeber und Gewerkschaften mit den Spitzen von Union und SPD über Reformen. Es geht um Arbeit, Steuern, Sozialversicherungen und Bürokratie. Zoe Tasuvali berichtet.
13: Zwischen Arbeitgebern und Gewerkschaften gibt es bei vielen Themen erhebliche Meinungsunterschiede. Während Wirtschaftsverbände auf mehr Wachstum und schnellere Reformen drängen, warnen die Gewerkschaften vor Einschnitten beim Sozialstaat. Im Kanzleramt geht es deshalb zunächst einmal darum, gemeinsame Linien auszuloten. Anfang kommenden Monats will die Koalition dann die Eckpunkte für ihr großes Reformpaket festzurren.
12: In Deutschland gibt es trotz hoher Arbeitslosigkeit noch immer über 1 Million offene Stellen. Das zeigt die aktuelle Stellenerhebung des Instituts für Arbeitsmarkt- und Berufsforschung. Auf 100 freie Stellen kommen demnach 264 Arbeitslose. Ein Problem: viele Jobsuchende haben keine Ausbildung, die meisten offenen Stellen verlangen das aber. Er gilt als eines der größten Talente im deutschen Profifußball. Mittelfeldspieler Kenneth Eichhorn wechselt zur kommenden Saison von Zweitligist Hertha BSC Berlin nach Leverkusen. Die Werkself zieht dafür eine Ausstiegsklausel in Höhe von 8 bis 9 Millionen Euro. Wie Sky berichtet, unterschreibt der 16-Jährige einen Vertrag bis 2031. Auch Vereine wie der FC Bayern oder Liverpool haben sich um Eichhorn bemüht.
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0: Der Topwert jetzt am Nachmittag bewegt sich zwischen 12 und 18 Grad, ist also relativ frisch draußen und dazu natürlich viele graue Wolken noch am Himmel. Immer wieder ist Regen oder sogar schon ein Gewitter bei euch mit am Start. Der Galaxy-Wetter-Trend für die nächsten Tage, morgen auch mehr Wolken als Sonne, auch immer schauend Gewitter mit am Start. Übermorgen dann auch erstmal regnerisch und erst am Nachmittag wird es dann ein bisschen freundlicher. Der Topwert in den nächsten Tagen liegt bei 20 Grad.
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0: Jamie Wagner. Wagner wie die Pizza.
1: Durst wie der Durst, ganz einfach. Und damit ganz herzlich willkommen zur 6. Ausgabe unserer Schrott-Song-Show auf Radio Klangbrett, Schrott vor 8.
0: Ja, schönen guten Tag, Leon.
1: Wir haben uns ja eigentlich schon vorgestellt, wir haben ein neues Intro, wie ihr gehört habt. Wir dachten uns, es ist immer ein bisschen blöd zu sagen, mit Jamie und dann ist irgendwie der andere, der gerade spricht. Und deswegen habt ihr es jetzt im Intro aufgeteilt gehört. Aber nichtsdestotrotz, wir haben unser Konzept beibehalten. Wir präsentieren euch eine Stunde lang Schrott-Songs, nach wie vor. Sind wieder ein paar gute Sachen dabei.
0: Es ist wirklich spektakulär heute, glaube ich. Ich glaube, so viel Schrott hatten wir schon lange nicht mehr dabei. Und nach unserer Schlager-Show hier mussten wir jetzt auch mal wieder Schrott vor 8 bieten, oder?
1: Genau, aber wir starten in einer Schlagerstimmung, in einer Urlaubsstimmung so ein bisschen. Hier ist die Pepelin Hardband mit Swiss Lady.

0: Swiss Lady von der Pepelin Hard Band in der Schrottsong-Show Schrott für 8. Ja, man wippt mit, oder Jamie?
1: Ja, also so schlecht finde ich es gar nicht. Aber es macht auch so ein bisschen, wie du gesagt hast, so ein bisschen Urlaubsstimmung. Also da stelle ich mir vor, in den Bergen, irgendwo in einem Restaurant. Ich weiß, Schweiz ist jetzt nicht so Kaiserschmarrn-Region, aber ich glaube, das gibt es da wahrscheinlich auch. Wahrscheinlich ja. Um 15 Euro teurer, aber... ja, macht Urlaubsstimmung.
0: Aber während es die Schweiz gibt, beziehungsweise erstmal die Bewertung vielleicht, wie viele Punkte würdest du geben?
1: Wir sind immer noch 1 bis 10, ne? 1 ja. Ist schlecht, 10 ist gut. Ja, keine Ahnung, ich glaube 5 ist okay.
0: Ja, ich bin sogar leicht drüber, 7 Punkte
1: ja,
0: vielleicht.
1: Ja, da, ja, 5 bis 7 hätte ich jetzt auch gesagt.
0: Ja, aber während es die Swiss, ja, Schweiz gibt, von dem folgenden Urlaubsziel habe ich noch nie irgendwas gehört und du musst mir jetzt vielleicht ein bisschen helfen, weil es ist ein sehr, sehr langer Name. Santa Margherita Nobile di Montepulciano oder so irgendwie. Und davon singt jetzt Dieter Krebs mit Gundula.
2: Oh nee, das war aber nix.

0: Sag mal, wieso hängst du jetzt eigentlich die Touristen-Tussi raus? Da unten hast du immer was von kommunikativem Nord-Süd-Gefälle gefaselt, oder?
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0: Ja, ja.
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0: war da immer kaputt.
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0: Carsten hieß er. So wie ich, als ich das Klo gesucht habe, weil ich so

0: und mir das Tablett mit dem brennenden Sambuco in den Schritt gekippt hat.
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0: Den hätte ich festhalten sollen, die schöne Jute-Tasche hat der auch abgefackelt.
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2: Das klingt doch mal nach einem schönen Urlaubsziel.
3: Ja, also ich stelle es mir auf jeden Fall sehr schmerzhaft vor, den brennenden Sambuca in den Schritt zu bekommen. Ja. Aber auch wie bescheuert das Lied ist, so gut ist es auch, muss ich sagen.
2: Ja, es ist genial. Es ist auf einer Urlaubshits 92-Kassette meiner Großeltern irgendwann gelandet.
3: Es ist wunderbar. Also wirklich, das macht richtig, richtig Urlaubsstimmung. Ich finde es richtig toll. Also dem würde ich wirklich eine 8 geben. Ich finde es richtig gut. Ich finde es witzig. Es hat einen guten Vibe. Es ist einfach toll.
2: Okay, ich wäre bei einer 6 gewesen wahrscheinlich. Aber ich finde es genial, wie Dieter Krebs so ein bisschen alles kommentiert vom Urlaub, so wie es wahrscheinlich wirklich war dann letztendlich. Und die Frau schwärmt davon, wie schön das Santa Margherita Nobile Di Monte Pulciano Ziel irgendwie war.
3: Ja.
2: Verrückter Name auch. Also Chapeau an den, der da drauf gekommen ist.
3: Das stimmt, ja. Aber hört sich auch trotzdem auch nach einem schönen Urlaubsort an. Genauso wie der nächste Urlaubsort, muss man ja wirklich sagen. Viele werden da jetzt vielleicht auch an was ganz anderes denken, aber es ist ja unser hier Stargast eigentlich, muss man ja fast schon sagen, unser Lieblingsgast, René Pascal. Wir hatten ja schon, hallo, mein Name ist Pascal, wie man es auch im Intro schon gehört hat. Und von ihm ist auch der nächste Titel, Hallo Essen.

0: Leon, warst du denn schon mal in Essen?
1: In Essen glaube ich nicht, aber ich habe mich gerade an eine Sache erinnert. Ich hatte einen Auftritt von Rex Gildo, der in Essen ist. Und er hat es genauso gereimt, die Begrüßung wie René Pascal. Gegen ein Publikum aus Essen kannst du jedes andere vergessen.
0: Ah, ja.

0: Gut. Aber was sagst du? Zieht sich jetzt mal in der Zukunft nach Essen?
1: Eventuell. Also würde ich mir mal anschauen, weißt du, ob es da irgendwelche Sehenswürdigkeiten gibt?
0: Jetzt erwischst du mich wieder auf dem falschen Fuß, ich weiß es nicht.
1: Aber vielleicht gibt es da ja gutes Essen.
0: Wahrscheinlich, ja. Vielleicht, ich weiß nicht, hatte René Pascal nicht sogar eine Kneipe?
1: Das stimmt, da wäre ich auch gerne gewesen mal.
0: Ja, vielleicht gibt es die ja noch, zwar nicht mehr von ihm, aber vielleicht hängt er ja in einem Bild

0: Ja, ich würde da auch mitgehen. Mit einer 7 finde ich in Ordnung. Ist ein schönes Lied über Essen.
1: Ja, beim Thema Essen bleiben wir auch, aber ein bisschen anders abgewandelt könnte man sagen. Ich war neulich im Michael Jackson Film und wir haben ja überlegt, ob es jemals Coverversionen von Michael Jackson gab. Ich glaube auf Deutsch nicht unbedingt.
0: Nee.
1: Aber ist es amerikanischer Künstler?
0: Oh, das ist eine gute Frage. Ich glaube ja.
1: Der hat auf jeden Fall eine sehr, sehr interessante und bekannte Parodie gemacht von Beat It. Beziehungsweise, ich glaube, er erhebt sogar Anspruch darauf, dass es die Originalversion war, wenn man seinen Film gesehen hat. Und zwar Edith.

Kenner haben ihn natürlich längst erkannt. Das war Weird Al Yankovic. Und ja, wenn man das isst oder zu viel isst, dann wird man halt unter Umständen fett.

0: Ja, Jamie, was sagst du dazu?
1: Dadurch, dass ich hier die letzte auch in dem Michael Jackson Film drinne war, ich fand den auch sehr gut, muss ich dann zu auch noch sagen, ist natürlich die Musik an sich wunderschön, ne? Also aber Beat It und Bad natürlich, aber ich muss sagen, schon ein künstlerisches Genie kann man doch schon fast sagen, oder?
0: Ja, ich finde das auch genial,
1: also,
0: muss man eigentlich schon so sagen.
1: Allein darauf zu kommen, ohne KI, jetzt mal blöd gesagt, in der Zeit gab es ja wirklich nichts, da hast du das Lied gehört und dann dazu zu kommen, Bad Fat, I take up 7 rows in the cinema, absurd. Naja, allein dieses bildliche Bild vorm Auge.
0: Aber zum Kino nochmal zurück, zum Michael Jackson Film, also er hat meine Erwartungen erfüllt, würde ich sagen, er hat mich jetzt weder positiv überrascht noch enttäuscht. Es war eigentlich so, wie ich es erwartet habe, aber in einer

0: Szene, das muss ich jetzt an der Stelle loswerden, habe ich gesehen, dass die Kassette nicht in die Zeit passt. Also in Michael Jacksons Zimmer stehen so Videokassetten und die gab es erst so 7 Jahre später.
1: Naja, gut. Da hat das, wie nennt man das, ist ja auch egal. Was würdest du denn, was würdest du denn den beiden Liedern geben? Ich weiß, du hast die mitgebracht, aber...
0: Eine 7 wahrscheinlich.
1: Eine 7, ja. Ich würde sogar, ja, nee, eine 7 ist okay. Hätte vielleicht eine 6 gesagt, aber... In Kombination war so, war es in Ordnung, weil Edith und dann Fett ist schon witzig.
0: Was hat dir besser gefallen von den beiden?
1: Fett, glaube ich.
0: Okay, ich wäre tatsächlich bei Edith.
1: Echt?
0: Ja.
1: Nee, ich fand auch jetzt die künstlerische Einlage mit dem Shamoda, fand ich richtig gut.
0: Ja, und das Video ist auf jeden Fall sehenswert, also schaut euch das vielleicht mal an. Ja, wie geht's weiter bei uns bei Radio Klangbrett Schrott vor 8?
1: Ja, natürlich, was gehört zu einem guten Essen dazu? Ein Bier, und es gibt nichts Schlimmeres, wenn das Bier halb im Glas nur ist und halb Bier, halb Schaum.
0: Und davon singt jetzt Rudi Carrell.

0: Interview-Show.
1: Das hätte ich mitbringen können, Jamie.
2: Ja, ich muss sagen, ich finde, Rudi Carrell hat sehr witzige Lieder. Und
1: Goethe war gut, ist ja zum Beispiel noch eins. Wann wird's mal wieder richtig Sommer?
2: Ja, wann wird's mal wieder richtig Sommer, hatten wir ja auch, glaube ich, schon mal dabei. Kann das sein? Oder?
1: Ich bin mir unsicher.
2: Ich meine, wir hätten schon mal eins, auf jeden Fall hatten wir schon mal eins von Rudi Carrell dabei, glaube ich.
1: Ich höre es nochmal nach daheim.
2: Ja, ich muss sagen, mich hat das Lied ein bisschen so, die erste Zeile vor allen Dingen, alles wird teurer und Steuern hoch und dann wird man noch in der Kneipe beschissen und kriegt nur ein halbes Glas Bier eigentlich. Fand ich witzig, deswegen habe ich es mitgebracht. Ich würde dem Ganzen eine 5 geben, ganz neutral.
1: Okay, ich bin deutlich drüber tatsächlich.
2: Echt?
1: Eine 8.
2: Oh, okay. Nee, ja. So gut fand ich es dann doch nicht.
1: Ja, ich habe es auch auf Schallplatte irgendwann mal durch Zufall entdeckt, aber was ist schlimmer als ein Bier mit zu viel Schaum?
2: Weiß ich nicht, sag's mir.
1: Schimmeliges Brot.

0: Ja, ich würde auch sagen, dass es selten von Vorteil ist.
1: Ja, vor allen Dingen, wenn man jetzt zum Beispiel Toastbrot nimmt und man toastet es und fällt dann erst, wenn es getoastet ist, auf, dass es schimmelig ist. Das ist mir schon mal passiert, war nicht so cool. Ich habe es aber nun auch nicht mehr dann gegessen.
0: Also Toaste dann gesäubert.
1: Ja, das auch. Aber ich muss sagen, es könnte auch so ein Lied von Frank Zander sein. Ich weiß nicht, ob du es verstehst, was ich meine, aber so dieses Doppelte und das erinnert mich schon wieder an dieses Wir Bienen.
0: Ja, okay. Aber ich, naja, das ist, ich kann die Band immer noch nicht aussprechen, Foyer de Saar oder so irgendwie.
1: Ja.
0: Die haben unter anderem Wissenswertes über Erlangen auch aufgenommen. So sehr, sehr interessante, experimental 80er Jahre Musik.
1: Okay.
0: Ich glaube, es ist auch mit das verrückteste Lied, das ich heute mitgenommen habe.
1: Ja, also, weiß nicht, ich glaube, das ist meine erste unter der 5. Ich glaube, wird dem tatsächlich eine 4 geben.
0: Ich wäre bei einer 5 gewesen.
1: Okay.
0: Also wir sind nah dran, ja, zumindest. Ja, aber nach einem schimmeligen Brot sollte man sich die Zähne putzen, oder?
1: Das auf jeden Fall, ja.
0: Und ich habe die CD vor längerer Zeit mal wiedergefunden. Karius und Baktus heißt das Hörspiel. Jule und Sophia haben das vor ein paar Wochen auch in ihrem Podcast hier mittwochs unter 4 Ohren angesprochen. Ich hatte davor aber tatsächlich schon die CD mal wieder im Sinn und ich weiß nicht, wie ich an die CD gekommen bin damals, aber ich habe es als Kind oft gehört. Karius und Baktus, zwei Bösewichte.
2: Es gibt zwei Bösewichte, die leben quietschvergnüglich von schönen Süßigkeiten, fidel und ganz vorzüglich. Der eine, der heißt Baktus, der hat pechschwarze Haare und Karius heißt der andere mit den roten Haaren. Das sind zwei freche Burschen, die sind so super winzig, dass du sie nur dann sehen kannst, wenn du eine Lupe nimmst. Sie haben sich eingenistet bei einem kleinen

0: 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Darinnen wohnt jetzt Bactus, natürlich Karius auch. 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
1: Das ist wirklich mit das funkieste Kinderlied, das ich kenne irgendwie.
2: Ja, das
1: ich glaube, man könnte Twist dazu tanzen.
2: Ja, wahrscheinlich schon. Aber ich muss, jetzt wo du es gesagt hast, ich hatte das Buch, glaube ich, das gab ja auch ein Buch dazu, das hatte ich daheim.
1: Und also auch Kindheitserinnerungen geweckt.
2: Ja, dann sozusagen. Und ich kann mich daran erinnern, in der Grundschule kam immer der lokale Zahnarzt bei uns mit so zwei Handpuppen mit Karius und Bactus und die haben dann da die Geschichten toll erklärt, warum man sich die Zähne putzen soll.
1: Ja, ich weiß nicht, ob das Karius und Bactus bei uns waren. Wir hatten das auch in der ersten oder zweiten Klasse. Aber wie gesagt, bei mir diese Kindheitserinnerung war vor allem, wo hatte ich diese CD her? Es gab hier in Aschaffenburg so ein Spielzeuggeschäft, da gab es unten so eine Spielzeugabteilung mit CDs. Und du konntest in so einem Flugzeug da diese CDs irgendwie anhören. Und daran habe ich mich irgendwie erinnert. Aber ich weiß, wie gesagt, nicht, ob die CD von da war, aber ich habe sie bis heute noch.
2: Ja, cool. Aber jetzt mal wegen Karius und Bactus. Das ist ja Zahnpasta. Mhm. Und wir haben uns ja gefragt, was sind so richtig absurde und nervende Werbespots? Und wir haben mal wieder unsere Kollegen gefragt, was findet ihr denn richtig nervend?
3: Oh, dieser Schuhmacher, der jedes Auto kaufen will. Ja, aber ich weiß nicht, wie der geht. Wir kaufen ihr Auto. Egal was für ein Auto, ihr Schuhmacher.
4: Ich gucke eigentlich keine Werbung. Das. Also im Radio, ich höre ja kein Radio, das ist noch schlimmer. weiß nicht. Total schrecklich, ich wüsste echt nichts. Sind alle scheiße, oder? Das kann ich ja sagen, oder? Die sind alle scheiße und beknackt. Wegen dem würde ich mir nie irgendetwas kaufen. Die Werbung ist total beschissen einfach. Bei mir total vorbei.
5: Weißt du, was ich scheiße finde? Diese Ariel-Podcast-Scheiße. Die verstehe ich nicht. Ich verstehe diese Werbung nicht. So, die ist richtig kacke. Richtig scheiße. Ariel-Podcast. Ich weiß nicht mal, welches Waschmittel sie werben. Ariel. Aber was es sein soll, keine Ahnung. Scheiße. Richtig kacke.
1: Da gebe ich dir recht, Kerstin, auf jeden Fall.
2: Ja, die Podcasts-Werbung, die kennt, glaube ich, auch jeder.
1: Das ist auch so überaggressiv irgendwie. Das kommt ja wirklich jede Minute irgendwie.
2: Gefühlt, ja. Also mittlerweile sowieso habe ich das Gefühl, dass das Fernsehen nur noch aus Werbung besteht. Naja, wir hatten ja jetzt Essen, wir hatten Trinken, wir hatten Karius und Bactus. Und was auch ganz schlimm die Zähne angreift, sind Rauchen. Und wir haben jetzt den Rauchersong der Woche wieder dabei. Raucherpausen-Vibes.

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1: Ja, es liegt nicht an eurem Radio, das ist die Qualität des Songs, das ist irgendwie der Style von Team S, hatten wir auch schon mal dabei, 20.15 Uhr, was sagst du, Leon?
2: Ich fand 20.15 Uhr wahrscheinlich ein bisschen besser, das ist mal wieder sehr überproduziert, ich bin bei so einer 2.
1: Ja, ich wäre bei einer 3, aber ja, 2 gehe ich auch mit. Aber es ändert nicht einen daran, aber wer genauso schreckliche Musik gemacht hat, nein, Spaß. Also doch, ja, wir hatten ja schon mal einen Song von meinem Opa dabei mit Dieter Bohlen und jetzt kommt MyStyle, glaube ich, heißt die Band oder der Künstler, ein Star, ein Genie, Dieter Bohlen.

0: weiß nicht, was ich dazu sagen soll.
1: Ja, da bleiben einem ein bisschen die Worte weg, das stimmt. Aber ich finde so ein bisschen noch so diesen Chor dahinter, dieses Hohe, und dann könnte schon fast ein Song von Dieter Bohlen sein.
0: Ja, ich glaube vom Stil her sogar relativ gut umgesetzt.
1: Ja, das muss man sagen.
0: Es ist halt auch eine tanzbare Nummer,
1: ja.
0: Kann man ja nicht anders sagen.
1: Früher in der Disco so, in den 90ern, schön Disco Fox getanzt, keine Ahnung, was man da drauf tanzt. Aber man muss es ja ihm lassen, Dieter Bohlen, er hat wirklich Ahnung von dem, was er macht, auch wenn man muss ihn nicht mögen, aber er hat halt Modern Talking wirklich ja, hat er ja einfach was erschaffen, was ja bis heute noch von jedem gehört wird.
0: Er war sehr erfolgreich, ja. Also das kann man wirklich nicht vernachlässigen. Aber zu Modern Talking gehört natürlich auch der zweite Part, Thomas Anders. Und ich habe jetzt eine Rarität von ihm mitgebracht aus der Zeit vor Modern Talking. Da hat er sich an deutschem Schlager probiert, beziehungsweise an einer Coverversion. Das ist, glaube ich, wieder unsere Coverversion in der Schrott-Song-Show diesmal. Thomas Anders mit der Coverversion von Send Me an Angel, Real Life, heißt in Deutsch Heißkalter Engel.

0: Thomas Anders mit Heißkalter Engel aus dem Jahr 1984.
1: Ja, wie bei dem Lied davor bleiben mir die Worte im Hals stecken. Es ist eine gute Coverversion auf Deutsch. Würdig für unsere Sendung.
0: Für unsere Sendung an sich, ja, an sich wirklich eine gute Coverversion.
1: Nein, es ist, ich habe auch so ein bisschen das Gefühl, es ist ja gefühlt 1:1 schon wieder fast übersetzt, oder?
0: Nee, das wäre Sende mir einen Engel.
1: Ah ja, stimmt, ja, natürlich, heißkalter Engel, ja, ja.
0: Nee, wahrscheinlich hat man sich wieder die Übersetzung angeschaut und dann überlegt, zwei, drei Sachen können wir vielleicht mal ändern, dass es sich besser
1: anhört. Was ist ähnlich, ja. Ja, keine Ahnung. Ja, also wir kommen wirklich jetzt, glaube ich, langsam da an, wo wir immer nur noch im unteren Bereich sind, zumindest bei mir, weil ich würde dem auch nicht mehr als eine 4 geben.
0: Ja, ich bin auch bei einer 4.
1: Ja, wunderbar.
0: Ja, weil super. Die Musik an sich ist ja gut, das Original kann man sich ja auch ranhören.
1: Ja.
0: Thomas Anders singt jetzt auch nicht schief oder so, aber es ist halt so im Insgesamten dieser, und es tut mir jetzt leid, dass ich den Begriff verwende, Schlagerbrei aus den 80ern.
1: Ja, das stimmt.
0: Also wir haben ja beide nichts gegen Schlager, aber manche Sachen sind dann einfach zu stereotypisch.
1: Ja, naja, passt auch mit der Gitte dahin und da kannst du auch noch andere Künstler reinkloppen und wenn du mit dem Schläger drauf haust, findest du den richtigen. Naja, auf jeden Fall kommen wir jetzt mal zu unserem Local Star der Woche, sag ich mal, zum Schosch aus Kotzebusch.
0: Von?
1: Adam und die Mickeys.

0: Ja, wir müssen ja zwischendurch auch mal ein bisschen regionale Musik bei Radio Klangbrett spielen.
1: Das stimmt. Ich habe gelesen, und weil ich das Lied an sich auch eigentlich ganz gut fand oder witzig fand, ich finde ja so Storytelling-Lieder immer ganz witzig, es ist nie raus, oder beziehungsweise Adam, heißt der Sänger, glaube ich, ist nie rausgekommen, welches Krotzenburg er meint, ob es jetzt Groß-Krotzenburg oder Klein-Krotzenburg war.
0: Stimmt. Ich hätte jetzt intuitiv irgendwie an Groß-Krotzenburg gedacht.
1: Ja, ich auch, aber er hat es nie gesagt. Also mal gucken, weiß nicht, vielleicht gibt es irgendwo ja eine Aufnahme in irgendeinem Interview, vielleicht ja auch von hier, wo er betont, dass es dann doch Klein- oder Groß-Krotzenburg ist.
0: Weißt du, aus welchem Jahr die Aufnahme ist?
1: Ich glaube 80er, 84 oder sowas müsste es gewesen sein.
0: Okay, weil kannte ich bis jetzt nicht, finde ich aber sehr interessant, vor allem das, was ihr gerade so im Hintergrund hört. Also dieser Synthesizer.
1: Ja, es
0: geht,
1: sind also,
0: geht ins Ohr.
1: Ja, es ist ein gutes Lied. Adam und die Mickeys, die haben auch sehr viele, da kann ich mal eins mitbringen, Lieder gecovert, von Englisch auch auf Deutsch, und die sind auch sehr, sehr witzig. Also bring ich mal mit. Was würdest du dem Ganzen geben?
0: Rein. Ich bin in der Mitte eine 5.
1: Ja, bin ich dabei. Finde ich in Ordnung.
0: Perfekt. Gut, wenn wir schon in der Region sind, bleiben wir in der Redaktion. Wir haben mal ein bisschen gefragt, welche Werbung den Leuten so auf den Keks geht. Und den zweiten Teil, den hören wir jetzt.
2: Es ist auf jeden Fall, habe ich auch schon gehört von, es ist Ralf Schumacher. Der Werbespot für die Autovermietung ist es, glaube ich. Also, die sitzen im Auto, dann dreht sich so eine Familie um und dann sitzt da Ralf Schumacher. Und die sagen, Ralf Schumacher? Und dann kommt dieses, ja, Autovermietung, bla bla bla, können Sie unter. Ich weiß nicht mal, wie es heißt.
3: Oh Gott, Manno, kann ich bitte denken. Warte, ich habe doch dieses eine Spiel gedreht mit den ganzen Werbespots. Oh Mann, jetzt fällt mir nichts ein. Stress mich nicht so. Mir fällt keiner ein. Also ich finde Haribos Werbespot ziemlich nervig, weil ich den einfach schon viel zu oft gehört habe. Haribo macht Kinder froh und Erwachsene ebenso.
2: Ja, Seitenbacher. Oder nicht? Also Seitenbacher Müsli von Seitenbacher, das Bergsteiger Müsli von Seitenbacher, beste Müsli Seitenbacher. Das habe ich gestern erst im Radio gehört. Die Leute, die Müsli wirklich mögen, kaufen dann vielleicht auch tatsächlich ein Seitenbacher Müsli, weil sie es so oft hören. Aber die Leute, die da so neutral eingestellt sind, denen geht es einfach auf den Sack.
0: Und was ist deine Hasswerbung, Jamie?
1: Meine Lieblingswerbung ist momentan die von Mömax, wo da irgend so ein Sprecher irgendwas auf Spanisch sagt, auf Schwedisch, sagt. auf Spanisch, auf Schwedisch sagt. Und dann, das ist Schwedisch für was? Mömax hat wieder die besten Angebote, finde ich sauwitzig. Die schlimmste finde ich tatsächlich dann von dem schwedischen Möbelhaus, dieses über diese Mundorgel, finde ich ganz schlimm. Seitenbacher auch. Und hatten wir ja eben gerade schon Ariel Podcasts.
0: Bei Ariel bin ich auf jeden Fall bei dir. Ich finde ein paar Werbespots aus den 60er, 70er Jahren ziemlich gut. Mhm. Ist aber jetzt schwer auf Anhieb da irgendwas zu nennen. Wahrscheinlich ist es doch, was sehr ins Ohr geht, WC Frisch Sprühpulver.
1: Naja.
0: Das ist absurd, aber ich mag Werbe und hin und mit hieß diese Möbelhauskette, glaube ich, in den 80ern.
1: Okay.
0: Das war ein Radiospot. Okay, mir fallen doch jetzt ein paar Sachen ein, aber es geht ja eigentlich um schlechte Werbung. Und was soll ich sagen? Ariel, diese KI-Werbungen, die es neuerdings immer häufiger gibt, da fragt man sich dann wirklich, okay, wo steckt der Sinn dahinter?
1: Ja, diese, jetzt wo du es gerade sagst, WC Frisch, wo dann auch da immer die Männer sind, die da irgendeine Vorrichtung bauen, damit das Bad gut riecht, denke ich mir auch jetzt mal, das muss doch nicht sein. Also, finde ich nicht gut. Naja, was kommt denn jetzt als nächstes, Leon?
0: Musik, wobei es wahrscheinlich nicht viel besser wird an sich. Aber wir kommen zu den Hörerwünschen. Die ersten Hörerwünsche, glaube ich, fast die ersten, wir hatten einmal Alexander Markus schon. Von Julia Busch ist dieser Wunsch aus Dieburg. Und sie war eine Zeit lang in Tübingen und hat da das Lied Tübingen, warum bist du so hügelig, entdeckt. Deswegen das unser erster Hörerwunsch für heute.

0: Es tut mir leid, Julia, aber es ist grottenschlecht.
1: Ja. Ist so, ich weiß nicht, weißt du, aus welchem Jahr das Lied ist?
0: Das ist so 10 Jahre alt wahrscheinlich.
1: Ah, ungefähr. Okay.
0: Nicht so alt.
1: Ich hätte gedacht sogar, dass es noch so Anfang 2000, also 2002, 2003, wo man dann so die ersten PC-Lieder aufgenommen hat, weil das halt
0: schrecklich. Ja, das Autotune ist wirklich schlimm. Ja.
1: Das ist, also das ist eine 2, oder?
0: 1.
1: 1, ja, okay.
0: Aber man muss dazu auch sagen, es ist ein Studentenprojekt gewesen und wahrscheinlich könnte man sich da literarisch irgendwie reinfuchsen. Tübingen, warum bist du so hügelig? Und dann irgendwie so die Höhen und Tiefen des Studiums dann irgendwie drauf schließen lassen, aber
1: ja, wahrscheinlich.
0: Das führt zu weit.
1: Ja,
0: es ist insgesamt leider nicht sehr gut, aber.
1: Nee, gar nicht.
0: Julia, das war für dich. Wir machen weiter mit dem nächsten Hörerwunsch und wenn ihr auch welche habt, dann meldet euch gerne kostenlos unter der. Ist es kostenlos? Ich bin mir gar nicht sicher. Sollte ich vielleicht nicht dazu sagen. 06021 388 344. Das ist unsere Nummer fürs Studio hier. Dann könnt ihr mit uns reden und. Vielleicht, wenn ihr einen Hörerwunsch habt, dann, wie gesagt, meldet uns das gerne. Wir versuchen dann nächstes Mal das Lied mitzunehmen.
1: Genau.
0: Und zu bewerten. Der nächste Wunsch kommt aus Augsburg tatsächlich. Da ist mein Onkel und hört vielleicht gerade zu. Liebe Grüße an der Stelle. Er hat sich was von Jimmy Schlager gewünscht. Der Titel nennt sich Du depperte Sau, du.
2: Weil ich ja ständig bemüht bin um Niveau und um Stil, merk ich für diese Dinge, fehlt bei dir jedes Gefühl. 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
0: Ja, finde ich an sich gar nicht mal so schlecht, jetzt abgesehen vom Thema vielleicht. Aber hat was sehr Liedermacherisches.
1: Ja, es ist auch so, im ersten Moment denkt man, ha, was für ein nachdenkliches Lied, wenn man dann mal auf die Lyrik hört. Naja, aber 5 würde ich dem tatsächlich geben. Ich finde es gar nicht mal so schlecht.
0: Ich bin wieder nah dran bei einer 4.
1: Ja, ist doch gut. Also Jimmy Schlager hat da echt einen Banger rausgehauen, kann man ja echt mal sagen.
0: Du hast den nächsten Hörerwunsch.
1: Ich habe den nächsten Hörerwunsch und zwar ist der von der Selina aus dem Odenwald, aus Brombachtal oder auch vielleicht von meinem Vater, der hasst dieses Lied von oben bis nach unten. Diddle der Mäuse, Detektiv von HGIT.

0: Wenn der Gesang nicht so schrecklich wäre, könnte man schon drauf tanzen.
1: Ja,
0: Hat ein bisschen was von John Paul Young Standing in the Rain, finde ich. So.
1: Ich fand das richtig gut, dass du jetzt gesagt hast, können wir es bitte ausmachen. Ich muss sagen, das ist eine Zeit lang mein Wecker gewesen und morgens im Bett und dann brettert dir da erstmal das Lied in die Ohren.
0: Wie hast du das ausgehalten? Hattest du nicht direkt schlechte Laune?
1: Nee, gute Laune, weil ich es so witzig fand. Das Lied geht irgendwie 4 Minuten, 5 Minuten oder sowas und das ist ja wirklich eine ganze Geschichte und es ist einfach witzig. Also wenn ihr Zeit habt, hört euch das mal an, Diddle der Mäusedetektiv im Ganzen. Das ist
0: super. Hat mich so ein bisschen an diese Breckis Flexi-Discs erinnert. Das war so eine Katzenfuttermarke irgendwie, die auch so Fälle irgendwie da auf diese Platten zu Katzenfutter gepresst hat.
1: Ja, also das eigenartig. YouTube-Video dazu ist sehr verstörend.
0: Das muss ich mir mal angucken.
1: Das kann ich dir nur empfehlen.
0: Verstörend ist wahrscheinlich auch unser nächster Sänger.
1: Auf jeden Fall. Ihr habt euch jetzt wahrscheinlich schon gedacht, was? 8:10? Wo ist Gerhard Müller? Ja, ich habe die Antwort für euch. Hier ist er.

0: Lyrisch ist das wirklich ein Meisterwerk. Lieder, die jeder kennt und Lieder, die ich nur kenne.
1: Ich fand das und so weiter am besten. So als ob das eine Textnotiz beim ersten Reimen irgendwie gewesen wäre und so weiter. Irgendwie, ja, dann mache ich später nochmal irgendwas und dann einfach vergessen, dass das noch nicht fertig war.
0: Ja, hast du aber auch eine Jukebox in deinem Kopf?
1: Ja, das Thema, das er besingt, finde ich tatsächlich sogar sehr wichtig. Die habe ich sehr oft, diese Jukebox in meinem Kopf.
0: Lieder, die jeder kennt oder auch nur Lieder, die du kennst?
1: Lieder, die wahrscheinlich nicht nur ich kenne, sondern so drei Leute auf der Welt.
0: Und so weiter.
1: Und so weiter.
0: Was ist denn das nächste Lied, Leon?
1: Erstmal die Punktzahl vielleicht. Ein Punkt.
0: Ja, auf jeden Fall. Keine Ahnung, kannst du nicht mehr geben. Es ist so schrecklich eigentlich.
1: Es geht weiter mit einer Schlagerlegende mit Ratter, Ratter, Ratter, Ratter, Ratter und dem Wagen vor mir. Aber das Lied habe ich nicht mitgebracht von Henry Valentino, sondern auch ein etwas eigenartiges Lied namens Ich hab dein Knie gesehen.

0: Mal wieder eine sehr interessante Geschichte hier bei Schrott vor 8 auf Radio Klangbrett, aber insgesamt auch ein Schrottsong.
1: Ja, ich finde es interessant, diese Passage mit "Ich habe dein Knie gesehen", wenn du das einfach so rausnimmst und in einen Horrorfilm machst, wäre das sehr gruselig, wenn du irgendwo in so einer verlassenen Villa bist und auf einmal prellert da so ein Grammophon: "Ich habe dein Knie gesehen." Beschreibt aber auch die Zeit damals gut eigentlich, weil es war ja unüblich, dass man die Knie von Frauen gesehen hat, oder?
0: Ja, 1910 schon. Punktmäßig, wo liegen wir?
1: Ich finde, er könnte so die deutsche Version von Lemmy von Motorhead sein.
2: Er hat nämlich auch so eine tiefe Stimme.
0: Sehr interessant auf jeden Fall, aber ich wäre auch bei einer 2. Aber machen wir weiter im 1920er Jahresstil mit Herrn Tischbein und Blume. Tatsächlich mal ein neueres Lied von mir, wobei es auch schon wieder über 10 Jahre alt ist, glaube ich. Aber habe ich als Kind irgendwann mal im Radio gehört und das war tatsächlich dann die Jukebox in meinem Kopf, die irgendwann angesprungen ist, als ich das andere Lied gerade auf Kassette gefunden habe und es war wieder da. Meine

0: Ja gut, so viel passiert sonst auch eigentlich nicht.
1: Hat ein bisschen was von Max Rabe, finde ich. Der hat ja auch manchmal so Lieder. Ja. Finde ich gut, gefällt mir sogar. 5?
0: Ja, 5 wäre ich wieder bei dir. Du hast das nächste Lied mitgebracht. Wir haben jetzt noch die letzten paar Lieder, die wir noch durchballern, die letzten 5 Minuten.
1: Ja, genau. Das ist auch von Adam und die Mickeys, die Rungelräuwe-Robmaschinen.
0: Das könnte ich nicht aussprechen.

0: perfekt zur Volksfestsaison, die dann jetzt demnächst wieder anfängt.
1: Ja, was denkst du denn, ist denn die Rungel-Räuber-Rob-Maschine?
0: Es klingt nach einem landwirtschaftlichen Gerät.
1: Ja, ich mach's mir... Ich blamier mich jetzt wahrscheinlich nur, aber das ist für die Zuckerrüben. Das ist eine Zuckerrübe-Rupfmaschine.
0: Mhm.
1: Die, ja.
0: Kann sein.
1: Drüber, also in eher singt er halt drüber. Das ist schön, oder?
0: Auch noch nicht ein nee. Lied davon gehört. Deswegen, ja, kreativ. 3 Punkte.
1: Ja, nee, ich würde dem sogar eine 7 geben, weil das ist so ein Lied aus meiner Kindheit. Also. Ja, das
0: dann
1: nächste Lied.
0: Das.
1: Leon, was ist denn morgen um die Uhrzeit eigentlich? Weißt du das?
0: Ich bin zwar kein WM-Fan, aber die WM fängt an.
1: Genau, und da habe ich jetzt zum Abschluss ein Lied dabei von der deutschen Nationalelf. 1994 mit Lothar Matthäus, Stefan Effenberg war da auch, glaube ich, noch dabei. Und was weiß ich nicht, wer alles. Mit den Village People, Far Away in America.

0: Das war doch zum Abschluss nochmal richtig gut. 8 Punkte von mir für die Village People.
1: Auf jeden Fall, da bin ich dabei. Man hört zwar nicht die Nationalelf, aber ich glaube, die haben eine ganze Platte sogar aufgenommen, wo die Lieder singen. Und auf der einen Platte rappt sogar Lothar Matthäus.
0: Das stelle ich mir witzig. Das habe ich bestimmt schon mal irgendwann gehört. Finde ich sehr interessant auf jeden Fall.
1: Ja.
0: Wir müssen leider schon wieder zum Ende kommen. 1959 und 20 Sekunden. Das war Radio Klangbrett an diesem 10.06.2026 mit der Schrottsong-Show Schrott für 8 mit Jamie Wagner und Leon Durst.
1: Ja, Leon, ich bedanke mich mal wieder. Es waren super schrottige Songs dabei von dir, aber auch von mir, denke ich mal, ja. Hoffe ich.
0: Und ich hoffe, es ist uns gelungen, euch mal wieder den Abend zu verschönern.
1: Ich hoffe es auch, ja. Und ich freue mich auf die nächste Sendung.
0: Ich mich auch, ich weiß zwar noch nicht wann, aber irgendwann kriegen wir das bestimmt wieder hin. Kurze Info noch, morgen geht's weiter mit Radio Klangbrett. Ansonsten findet ihr uns in der Ohmbachsgasse 6. Was auch immer ihr macht, macht's gut.
1: Macht's gut.
0: Ciao.
1: Einen schönen Abend.

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2: Ich bin Joshua Heise. Nach einem schweren Unfall zwischen einem mit Schulkindern besetzten Reisebus und einem leeren Linienbus ist ein Junge gestorben. Wie die Polizei mitteilte, wurden zwei weitere Kinder sowie eine Lehrerin schwer und viele weitere Kinder plus die Busfahrer leicht verletzt. Der Dachauer Landrat Löwel sprach von einem der schwersten Unfälle in der Geschichte des Landkreises. Die Unfallursache ist noch unklar. Nachdem die Bundesregierung angekündigt hat, den Tankrabatt nicht zu verlängern, will der Mineralölkonzern Fuels und Energie die Steuersenkung bis zum Ende weiter in voller Höhe an die Kunden weitergeben. Das habe man versprochen und daran halte man sich, sagte ein Sprecher der Rheinischen Post. Durch den Tankrabatt sollten die durch den Iran-Krieg stark gestiegenen Tankpreise abgefedert werden. Er läuft Ende des Monats aus. Deutschland ist auf Extremhitze als Krisenlage bisher nicht ausreichend vorbereitet. Das warnt ein Bündnis aus Gesundheits- und Klimaexperten kurz vor dem morgigen Hitzeaktionstag. Ursula Winkler berichtet.
3: Das Bündnis warnt vor einem sogenannten Hitzedom-Szenario, bei dem in nur wenigen Tagen Zehntausende Menschen sterben könnten. Bei dem Wetterphänomen bildet eine besonders stark ausgeprägte Hochdruckzone in der Atmosphäre eine Art Kuppel, die dann die Hitze über einem bestimmten Gebiet einschließt und die heiße Luft gefangen hält. Darauf sei Deutschland nicht vorbereitet. Die Experten fordern einen konsequenten und flächendeckenden Hitzeschutz.
2: Die EU-Chemikalienbehörde hat erneut vor sogenannten Ewigkeitschemikalien gewarnt, insbesondere vor dem Stoff TFA. Dieser schade der menschlichen Fortpflanzung und könne ungeborene Kinder schädigen. TFA kommt häufig in der Industrie vor, wird aber auch als Unkrautvernichter oder für Heiz- und Kühlsysteme benutzt. Die EU-Kommission soll jetzt Einschränkungen für den Stoff erarbeiten.
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4: Bis heute Nacht ist es bewölkt und regnerisch bei euch. Teilweise wird's dann aber auch besser in der Nacht und dann lockert's auch schon wieder auf. Die Temperaturen, die gehen dann runter auf 7 bis 9 Grad. Und der Galaxy-Wetter-Trend für die nächsten Tage. Morgen auch mehr Wolken als Sonne, immer wieder Schauer und Gewitter mit am Start. Und übermorgen ist es dann meistens stark bewölkt und bei euch oft auch regnerisch.
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11: Ich bin Joshua Heise. Bei einem Busunfall in Oberbayern ist ein Zweitklässler ums Leben gekommen. Zwei Schulklassen waren nach Polizeiangaben auf einem Ausflug, als ihr Reisebus bei Hebertshausen mit einem Linienbus kollidierte. Neben dem toten Jungen sind zwei weitere Kinder sowie eine Lehrerin schwer verletzt worden. 30 weitere Kinder, eine Lehrerin und die zwei Busfahrer wurden leicht verletzt. Die Unfallursache ist noch unklar. Der Tankrabatt läuft wie geplant Ende Juni aus. Das haben Union und SPD nach Bildinformationen entschieden. Eine Verlängerung sei finanzpolitisch nicht sinnvoll, so Unionsfraktionsvize Müller. Die Koalition hatte die Spritsteuer seit dem 1. Mai um knapp 17 Cent pro Liter gesenkt. Sollte sich die Lage ab dem 1. Juli dramatisch ändern, könne man trotzdem schnell reagieren, hieß es weiter. Das Bundeskabinett hat eine neue Strategie für die Luftfahrt beschlossen. Das Ziel: Deutschland soll innerhalb der nächsten 15 Jahre zur führenden Luftfahrtnation werden. Die Industrie fordert dazu konkrete Maßnahmen, allen voran niedrigere Steuern und weniger Bürokratie. Nach Branchenangaben haben sich die Standortkosten seit der Corona-Pandemie teils verdoppelt. In Würzburg und dem benachbarten Gerbrunn muss das Leitungswasser abgekocht werden. Bei einer Routineuntersuchung in einem Pumpwerk sind Bakterien entdeckt worden. Das Wasser soll vor der Nutzung sprudelnd aufgekocht und mindestens 10 Minuten abgekühlt werden, auch zum Zähneputzen oder Wundenwaschen. Besonders gefährdet sind Kinder, ältere Menschen und Personen mit schwachem Immunsystem.
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12: Bis heute Nacht ist es bewölkt und regnerisch bei euch. Teilweise wird's dann aber auch besser in der Nacht und dann lockert's auch schon wieder auf. Die Temperaturen, die gehen dann runter auf 7 bis 9 Grad und der Galaxy-Wetter-Trend für die nächsten Tage. Morgen auch mehr Wolken als Sonne, immer wieder Schauer und Gewitter mit am Start. Und übermorgen ist es dann meistens stark bewölkt.

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5: Ich bin Yves Simon. Nach einem schweren Unfall zwischen einem mit Schulkindern besetzten Reisebus und einem leeren Linienbus bei Hebertshausen im Landkreis Dachau ist ein Junge gestorben. Wie die Polizei jetzt mitgeteilt hat, sind zwei weitere Kinder sowie eine Lehrerin schwer verletzt worden und viele weitere Kinder und auch der Busfahrer wurden leicht verletzt. Der Dachauer Landrat Löwel spricht von einem der schwersten Unfälle in der Geschichte des Landkreises. Die Ursache für den Unfall, die ist noch unklar. Der sogenannte Tankrabatt fällt wie geplant Ende dieses Monats, also Ende Juni, weg. Das hat Unionsfraktionsvize Müller in der ARD bestätigt. Die Koalition hatte die Spritsteuer im Mai und Juni um knapp 17 Cent pro Liter gesenkt. Für uns berichtet Ursula Winkler.
6: Der Tankrabatt war von Beginn an für 2 Monate geplant. Zuletzt hatte es aber viele Debatten über eine mögliche Verlängerung gegeben. Jetzt ist das Ende amtlich. Der Rabatt habe gut gewirkt, heißt es aus den Regierungsfraktionen, aber er sei finanzpolitisch nicht sinnvoll. Man könne es sich in der aktuellen Lage nicht leisten, Schulden dafür aufzunehmen. Damit dürften die Preise an den Zapfsäulen ab Juli wieder nach oben gehen und das kurz vor den Sommerferien.
5: Im Berliner Kanzleramt sind Union und SPD mit Arbeitgebern und Gewerkschaften zu Beratungen über das große Reformpaket zusammengekommen. Es geht um Arbeitsmarkt, Steuern, Sozialversicherungen und Bürokratieabbau. Am 1. Juli soll der Koalitionsausschuss die Eckpunkte beschließen. Die Ausgangslage ist aber schwierig. Die Gewerkschaften lehnen viele Reformpläne der Regierung aus Union und SPD ab. Die USA werden den Iran wieder angreifen. Das hat US-Präsident Trump angekündigt. Das US-Militär hatte den Iran erst gestern hart getroffen und heute wird es wieder passieren, so hat es Trump im Weißen Haus formuliert. Gleichzeitig fordert er die Regierung im Iran dazu auf, einem Abkommen zuzustimmen. Die USA und der Iran hatten sich zuvor gegenseitig immer wieder angegriffen, trotz vereinbarter Waffenruhe.
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7: Bis heute Nacht ist es bewölkt und regnerisch bei euch. Teilweise wird's dann aber auch besser in der Nacht und dann lockert's auch schon wieder auf. Die Temperaturen, die gehen dann runter auf 7 bis 9 Grad und der Galaxy-Wetter-Trend für die nächsten Tage. Morgen auch mehr Wolken als Sonne, immer wieder Schauer und Gewitter mit am Start. Und übermorgen ist es dann meistens stark bewölkt und bei euch oft auch regnerisch.
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4: Ich bin Yves Simon. Nach einem schweren Unfall zwischen einem mit Schulkindern besetzten Reisebus und einem leeren Linienbus bei Hebertshausen im Landkreis Dachau ist ein Junge gestorben. Wie die Polizei jetzt mitgeteilt hat, sind zwei weitere Kinder sowie eine Lehrerin schwer verletzt worden und viele weitere Kinder und auch der Busfahrer wurden leicht verletzt. Der Dachauer Landrat Löwel spricht von einem der schwersten Unfälle in der Geschichte des Landkreises. Die Ursache für den Unfall, die ist noch unklar. Der sogenannte Tankrabatt fällt wie geplant Ende dieses Monats, also Ende Juni, weg. Das hat Unionsfraktionsvize Müller in der ARD bestätigt. Die Koalition hatte die Spritsteuer im Mai und Juni um knapp 17 Cent pro Liter gesenkt. Für uns berichtet Ursula Winkler.
5: Der Tankrabatt war von Beginn an für 2 Monate geplant. Zuletzt hatte es aber viele Debatten über eine mögliche Verlängerung gegeben. Jetzt ist das Ende amtlich. Der Rabatt habe gut gewirkt, heißt es aus den Regierungsfraktionen, aber er sei finanzpolitisch nicht sinnvoll. Man könne es sich in der aktuellen Lage nicht leisten, Schulden dafür aufzunehmen. Damit dürften die Preise an den Zapfsäulen ab Juli wieder nach oben gehen und das kurz vor den Sommerferien.
4: Im Berliner Kanzleramt sind Union und SPD mit Arbeitgebern und Gewerkschaften zu Beratungen über das große Reformpaket zusammengekommen. Es geht um Arbeitsmarkt, Steuern, Sozialversicherungen und Bürokratieabbau. Am 1. Juli soll der Koalitionsausschuss die Eckpunkte beschließen. Die Ausgangslage ist aber schwierig. Die Gewerkschaften lehnen viele Reformpläne der Regierung aus Union und SPD ab. Die USA werden den Iran wieder angreifen. Das hat US-Präsident Trump angekündigt. Das US-Militär hatte den Iran erst gestern hart getroffen und heute wird es wieder passieren, so hat es Trump im Weißen Haus formuliert. Gleichzeitig fordert er die Regierung im Iran dazu auf, einem Abkommen zuzustimmen. Die USA und der Iran hatten sich zuvor gegenseitig immer wieder angegriffen, trotz vereinbarter Waffenruhe.
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7: Ich bin Yves Simon. Bei Hebertshausen im Landkreis Dachau in Oberbayern ist ein Junge bei einem schweren Busunfall ums Leben gekommen. Zwei weitere Kinder und auch die Lehrerin sind schwer verletzt worden, viele weitere Schüler und beide Busfahrer leicht. Michaela Grob von der zuständigen Polizei.
8: Also wie das passieren konnte, das ist jetzt letztendlich Aufgabe, sage ich mal, die Unfallursache auch mit Hilfe eines Gutachters zu ermitteln. Wir werden die Ursache sicher nicht heute und auch nicht in den nächsten Tagen benennen können. Da werden jetzt mehrere Untersuchungen, vielleicht auch ein unfallanalytisches Gutachten, notwendig sein.
7: Ein Schulreisebus war mit einem leeren Linienbus zusammengestoßen. Im Berliner Kanzleramt hat am Abend die heiße Phase für das große Reformpaket der schwarz-roten Bundesregierung begonnen. Union und SPD beraten dort gerade mit Arbeitgebern und Gewerkschaften über Änderungen am Arbeitsmarkt, bei Steuern, Sozialversicherungen und beim Bürokratieabbau. Am 1. Juli soll der Koalitionsausschuss die Eckpunkte festlegen. Bundeskanzler Merz spricht von Reformen höchster Priorität, um Deutschland wieder auf Wachstumskurs zu bringen. Seit Ausbruch des Iran-Kriegs ist die Straße von Hormuz weitgehend dicht. Jetzt aber behauptet Präsident Trump, das US-Militär hätte in einer geheimen Mission mehr als 200 Handelsschiffe sicher durch die Meerenge geleitet. Mehr als 100 Millionen Barrel Öl sind demnach jetzt zusätzlich auf dem Weltmarkt, obwohl der Iran den Schiffsverkehr in der Meerenge mit Drohungen und Angriffen weitgehend lahmgelegt hat. Eine unabhängige Bestätigung für Trumps Angaben gibt es bisher nicht. Vor dem Start der Fußball-Weltmeisterschaft morgen sorgt der Fall des somalischen Schiedsrichters Omar Artan für Wirbel. Er ist ja Afrikas Schiedsrichter des Jahres und trotzdem wurde ihm von den USA die Einreise verweigert, offenbar aus Sicherheitsgründen, wie es heißt. FIFA-Präsident Infantino hat sich jetzt auch zu dem Fall geäußert in einem Statement. Er nennt das Ganze zwar unglücklich, betont aber auch, der Weltverband müsse die Entscheidungen der Gastgeber respektieren und wörtlich, die FIFA sei nicht der König der Welt.
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10: Bis heute Nacht ist es bewölkt und regnerisch bei euch. Teilweise wird's dann aber auch besser in der Nacht und dann lockert's auch schon wieder auf. Die Temperaturen, die gehen dann runter auf 7 bis 9 Grad und der Galaxy-Wetter-Trend für die nächsten Tage. Morgen auch mehr Wolken als Sonne, immer wieder Schauer und Gewitter mit am Start. Und übermorgen ist es dann meistens stark bewölkt und bei euch oft auch regnerisch.
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12: Ich bin Yves Simon. Bei Hebertshausen im Landkreis Dachau in Oberbayern ist ein Junge bei einem schweren Busunfall ums Leben gekommen. Zwei weitere Kinder und auch die Lehrerin sind schwer verletzt worden, viele weitere Schüler und beide Busfahrer leicht. Michaela Grob von der zuständigen Polizei.
13: Also wie das passieren konnte, das ist jetzt letztendlich Aufgabe, sage ich mal, die Unfallursache auch mit Hilfe eines Gutachters zu ermitteln. Wir werden die Ursache sicher nicht heute und auch nicht in den nächsten Tagen benennen können. Da werden jetzt mehrere Untersuchungen, vielleicht auch ein unfallanalytisches Gutachten, sage ich mal, notwendig sein.
12: Ein Schulreisebus war mit einem leeren Linienbus zusammengestoßen. Im Berliner Kanzleramt hat am Abend die heiße Phase für das große Reformpaket der schwarz-roten Bundesregierung begonnen. Union und SPD beraten dort gerade mit Arbeitgebern und Gewerkschaften über Änderungen am Arbeitsmarkt, bei Steuern, Sozialversicherungen und beim Bürokratieabbau. Am 1. Juli soll der Koalitionsausschuss die Eckpunkte festlegen. Bundeskanzler Merz spricht von Reformen höchster Priorität, um Deutschland wieder auf Wachstumskurs zu bringen. Seit Ausbruch des Iran-Kriegs ist die Straße von Hormuz weitgehend dicht. Jetzt aber behauptet Präsident Trump, das US-Militär hätte in einer geheimen Mission mehr als 200 Handelsschiffe sicher durch die Meerenge geleitet. Mehr als 100 Millionen Barrel Öl sind demnach jetzt zusätzlich auf dem Weltmarkt, obwohl der Iran den Schiffsverkehr in der Meerenge mit Drohungen und Angriffen weitgehend lahmgelegt hat. Eine unabhängige Bestätigung für Trumps Angaben gibt es bisher nicht. Vor dem Start der Fußball-Weltmeisterschaft morgen sorgt der Fall des somalischen Schiedsrichters Omar Artan für Wirbel. Er ist ja Afrikas Schiedsrichter des Jahres und trotzdem wurde ihm von den USA die Einreise verweigert, offenbar aus Sicherheitsgründen, wie es heißt. FIFA-Präsident Infantino hat sich jetzt auch zu dem Fall geäußert in einem Statement. Er nennt das Ganze zwar unglücklich, betont aber auch, der Weltverband müsse die Entscheidungen der Gastgeber respektieren und wörtlich, die FIFA sei nicht der König der Welt.
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10: Ich bin Yves Simon. Bei Hebertshausen in Oberbayern hat es einen schweren Unfall mit einem Reisebus gegeben, in dem Schulkinder waren. Das Fahrzeug mit Zweitklässlern der Grundschule Heimhausen an Bord ist in einer engen Kurve mit einem entgegenkommenden Linienbus zusammengekracht. Ein Junge wurde so schwer verletzt, dass er noch an der Unfallstelle gestorben ist. Zwei Kinder und eine Lehrerin haben schwerste Verletzungen erlitten. Es gibt ansonsten auch noch 30 weitere Verletzte. Die Ursache des Unfalls ist noch unklar. Die Staatsanwaltschaft hat einen Gutachter eingesetzt. Alkohol aber soll nach ersten Tests bei keinem der beiden Fahrer eine Rolle gespielt haben. Die Spitzen der Regierungskoalition sprechen seit dem Abend mit Gewerkschaften und Arbeitgeberverbänden über geplante Reformen bei Rente, Kranken- und Pflegeversicherung sowie bei der Steuerberechnung. Das Treffen findet im Berliner Kanzleramt statt. Bundeskanzler Merz betont, er wolle vor allem auf Dialog setzen, nicht nur innerhalb von Union und SPD, sondern auch zwischen Arbeitgebern und Gewerkschaften. Papst Leo XIV. Hat in Barcelona in der Sagrada Familia eine Messe zum 100. Todestag des Architekten Antonio Gaudi gefeiert und den Jesusturm gesegnet. Durch ein Doppelkreuz aus Bayern ist die Basilika jetzt das höchste Gotteshaus der Welt und löst das Ulmer Münster ab. Bei einer Licht- und Feuerwerksshow wurde Gaudi außerdem mit einer großen Drohneninszenierung geehrt. Heute startet die Fußball-WM, also seit eben haben wir ja schon Donnerstag. Und die deutsche Fußballnationalmannschaft wird die Eröffnung heute Abend der WM in ihrem Quartier gemütlich vor der Leinwand am Pool mitverfolgen. Lange gedulden, bis sie dann endlich selbst ins Geschehen eingreifen können, müssen die Spieler allerdings nicht, denn schon am Sonntag trifft das Team auf Curaçao. David Raum freut sich, dass es endlich losgeht.
11: Insgesamt freuen wir uns alle drauf, wenn die WM endlich beginnt. Man hat so ein bisschen die ganze Saison ist ja im Hinterkopf gehabt. Ich glaube, die ganze Welt ist ready. Man sieht auch im Internet immer wieder, der Hype ist langsam da für die WM. Ich glaube, wenn dann das erste Spiel gespielt ist, dann kommt jeder auch so ein bisschen in Fahrt und in WM-Stimmung.
10: Den WM-Auftakt am Abend bestreitet Mitgastgeber Mexiko gegen Südafrika. Anpfiff ist um 21 Uhr deutscher Zeit.
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3: Ich bin Yves Simon. Bei Hebertshausen in Oberbayern hat es einen schweren Unfall mit einem Reisebus gegeben, in dem Schulkinder waren. Das Fahrzeug mit Zweitklässlern der Grundschule Heimhausen an Bord ist in einer engen Kurve mit einem entgegenkommenden Linienbus zusammengekracht. Ein Junge wurde so schwer verletzt, dass er noch an der Unfallstelle gestorben ist. Zwei Kinder und eine Lehrerin haben schwerste Verletzungen erlitten. Es gibt ansonsten auch noch 30 weitere Verletzte. Die Ursache des Unfalls ist noch unklar. Die Staatsanwaltschaft hat einen Gutachter eingesetzt. Alkohol aber soll nach ersten Tests bei keinem der beiden Fahrer eine Rolle gespielt haben. Die Spitzen der Regierungskoalition sprechen seit dem Abend mit Gewerkschaften und Arbeitgeberverbänden über geplante Reformen bei Rente, Kranken- und Pflegeversicherung sowie bei der Steuerberechnung. Das Treffen findet im Berliner Kanzleramt statt. Bundeskanzler Merz betont, er wolle vor allem auf Dialog setzen, nicht nur innerhalb von Union und SPD, sondern auch zwischen Arbeitgebern und Gewerkschaften. Papst Leo XIV. Hat in Barcelona in der Sagrada Familia eine Messe zum 100. Todestag des Architekten Antonio Gaudi gefeiert und den Jesusturm gesegnet. Durch ein Doppelkreuz aus Bayern ist die Basilika jetzt das höchste Gotteshaus der Welt und löst das Ulmer Münster ab. Bei einer Licht- und Feuerwerksshow wurde Gaudi außerdem mit einer großen Drohneninszenierung geehrt. Heute startet die Fußball-WM, also seit eben haben wir ja schon Donnerstag. Und die deutsche Fußballnationalmannschaft wird die Eröffnung heute Abend der WM in ihrem Quartier gemütlich vor der Leinwand am Pool mitverfolgen. Lange gedulden, bis sie dann endlich selbst ins Geschehen eingreifen können, müssen die Spieler allerdings nicht, denn schon am Sonntag trifft das Team auf Curaçao. David Raum freut sich, dass es endlich losgeht.
4: Insgesamt freuen wir uns alle drauf, wenn die WM endlich beginnt. Man hat so ein bisschen die ganze Saison ist ja im Hinterkopf gehabt. Ich glaube, die ganze Welt ist ready. Man sieht auch im Internet immer wieder, der Hype ist langsam da für die WM. Ich glaube, wenn dann das erste Spiel gespielt ist, dann kommt jeder auch so ein bisschen in Fahrt und in WM-Stimmung.
3: Den WM-Auftakt am Abend bestreitet Mitgastgeber Mexiko gegen Südafrika. Anpfiff ist um 21 Uhr deutscher Zeit.
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11: Ich bin Yves Simon. Die USA haben gerade trotz der Waffenruhe wieder Ziele im Iran angegriffen. Das US-Militär spricht von Selbstverteidigungsschlägen als Reaktion auf anhaltende iranische Aggression. Iranische Staatsmedien melden Explosionen an der Südküste und auch in der Region Bandar Abbas. Schon in den letzten Tagen hatten sich Iran, Israel und die USA trotz der Feuerpause wieder gegenseitig beschossen. Beobachter fürchten eine neue Eskalation im Streit um die strategisch wichtige Straße von Hormuz. Gespräche beendet. Die Spitzen der schwarz-roten Bundesregierung haben am Abend mit Gewerkschaften und Arbeitgeberverbänden über Arbeitsmarkt, Sozialversicherungen, Bürokratieabbau und Steuerpolitik beraten. Regierungssprecher Cornelius hat nichts zu den Inhalten gesagt, nur so viel. Die Sozialpartner wollen den Reformprozess konstruktiv begleiten. Außerdem sind auch weitere Gespräche vereinbart worden. In mehreren bayerischen Städten haben hunderte Menschen gegen Sparpläne im Gesundheitswesen demonstriert. In Würzburg, Deggendorf, München, Nürnberg und in Kempten sind nach Angaben der Gewerkschaft Verdi etwa 1.700 Menschen auf die Straße gegangen. Heute berät die Gesundheitsministerkonferenz in Hannover über die Reformpläne von Bundesgesundheitsministerin Warken, mit denen die Beiträge zur gesetzlichen Krankenversicherung stabil gehalten werden sollen. Schauen wir zur Fußball-WM. Die startet ja heute Abend mit der Partie Mexiko gegen Südafrika. Das deutsche Team schaut den Auftakt im Teamquartier in New Jersey. Ja, und weil die Anfahrt zum Stadion für die Fans vor allem in New Jersey so teuer ist, statt der regulären 13 Dollar, kosten zur WM Hin- und Rückfahrt mit der Bahn fast 100 Dollar. Deswegen hat die DFBL schon mal einen kostenlosen Transport für eins ihrer Spiele organisiert. Das deutsche Team zahlt 600 Fans die Anfahrt zum WM-Spiel gegen Ecuador. Das findet in New Jersey statt. Um eins der Gratistickets zu bekommen, muss man aber Mitglied des Fanclubs Nationalmannschaft sein, und bei zu vielen Anmeldungen entscheidet dann am Ende das Los.
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3: Ich bin Yves Simon. Die USA haben gerade trotz der Waffenruhe wieder Ziele im Iran angegriffen. Das US-Militär spricht von Selbstverteidigungsschlägen als Reaktion auf anhaltende iranische Aggression. Iranische Staatsmedien melden Explosionen an der Südküste und auch in der Region Bandar Abbas. Schon in den letzten Tagen hatten sich Iran, Israel und die USA trotz der Feuerpause wieder gegenseitig beschossen. Beobachter fürchten eine neue Eskalation im Streit um die strategisch wichtige Straße von Hormuz. Gespräche beendet. Die Spitzen der schwarz-roten Bundesregierung haben am Abend mit Gewerkschaften und Arbeitgeberverbänden über Arbeitsmarkt, Sozialversicherungen, Bürokratieabbau und Steuerpolitik beraten. Regierungssprecher Cornelius hat nichts zu den Inhalten gesagt, nur so viel. Die Sozialpartner wollen den Reformprozess konstruktiv begleiten. Außerdem sind auch weitere Gespräche vereinbart worden. In mehreren bayerischen Städten haben hunderte Menschen gegen Sparpläne im Gesundheitswesen demonstriert. In Würzburg, Deggendorf, München, Nürnberg und in Kempten sind nach Angaben der Gewerkschaft Verdi etwa 1.700 Menschen auf die Straße gegangen. Heute berät die Gesundheitsministerkonferenz in Hannover über die Reformpläne von Bundesgesundheitsministerin Warken, mit denen die Beiträge zur gesetzlichen Krankenversicherung stabil gehalten werden sollen. Schauen wir zur Fußball-WM. Die startet ja heute Abend mit der Partie Mexiko gegen Südafrika. Das deutsche Team schaut den Auftakt im Teamquartier in New Jersey. Ja, und weil die Anfahrt zum Stadion für die Fans vor allem in New Jersey so teuer ist, statt der regulären 13 Dollar, kosten zur WM Hin- und Rückfahrt mit der Bahn fast 100 Dollar. Deswegen hat die DFBL schon mal einen kostenlosen Transport für eins ihrer Spiele organisiert. Das deutsche Team zahlt 600 Fans die Anfahrt zum WM-Spiel gegen Ecuador. Das findet in New Jersey statt. Um eins der Gratistickets zu bekommen, muss man aber Mitglied des Fanclubs Nationalmannschaft sein und bei zu vielen Anmeldungen entscheidet dann am Ende das Los.
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11: Ich bin Yves Simon. Es geht los.